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vergessen, so wie heute. Wie dem auch sei, wir legen los mit Musik. Und zwar kommt Jean-Jacques Perret mit The Groovy Leprechauns. Den habe ich ja letzte Woche schon ganz am Schluss gespielt und habe schon angekündigt, dass der diese Woche zum Eingang kommt. Viel Spaß damit.

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1: Willkommen zurück hier bei Happy Morning. Am Mittwochmorgen, den 2. September, 7 Uhr gleich 10 Minuten. Es ging ein bisschen hektisch los mit Jean-Jacques Perret und The Groovy Leprechaun. Der Herr Perret, Franzose, der war bekannt für sein Spiel an der Ondioline, ein auf Röhrentechnik und einem Oszillator basierendes Musikinstrument mit einer Klaviatur, 3 Oktaven, und gilt als der Vorläufer vom Synthesizer. Der Song kam allerdings vom Super Sampler At Home with the Groovebox. Da sind auch so Größen wie Air, Pavement, Money Mark, Beck und so weiter drauf. Finde ich eine ganz witzige Nummer. Und Groovebox ist ja dann schon ein Synthesizer. Ich glaube, Roland 303 habe ich mal kurz recherchiert. Gut, und danach war es ja dann schon wieder etwas gemütlicher mit der Nummer The Road of the Lonely Ones von Madlib auf dem Album Sound Ancestors, produziert von Kieran Hapton, besser bekannt als Forthead vermutlich. Gut, was erwartet euch die nächsten 2 Stunden? Es gibt ein bisschen was zum Wetter und Verkehr, das recherchiere ich jetzt mal kurz, während die nächsten 2 Songs spielen. Und dann noch ein Haufen Veranstaltungstipps, ein bisschen was zum Sender. Genau, lasst euch überraschen. Gibt auf jeden Fall einen Haufen Musik, bunt gemischt. Weiter geht's mit, was habe ich aufliegen? Little Barry, More Bad Miles Off Road. Viel Spaß damit.

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1: Jawohl. Ah ja, hier bin ich wieder. Jetzt habe ich doch wieder einen falschen Regler hochgezogen. So, immer das Gleiche. 7:18 Uhr am Mittwochmorgen. Ich habe gerade mal nach dem Verkehr geguckt. Ah, jetzt sage ich erstmal an, was haben wir gehört? This is Lorelei mit Oh No, Now My. Da kommt ein Album raus, Freitag in der Woche, The Singer in My Band. Zwei Songs sind bereits verfügbar zum Reinhören. Finde ich eigentlich ganz cool. Ich bin gespannt, was das Album hermacht. Gut, dann schaue ich mal, gehen wir mal kurz den Verkehr durch. Und zwar oben an der Tangente auf Höhe vom BWK, da staut sich's. Dann in Blaustein hinten rein, wenn man von Mähringen nach Blaustein hinten rein möchte, da ist, glaube ich, auch steht eine Ampel wegen, da steht ein Kran mittelst auf der Straße. Das heißt, da muss man auch ein bisschen mit Verzögerungen rechnen. Dann unten auf der Tangente, wo es die Blaubeurer Straße kreuzt. Wo haben wir noch? Oben, was ist denn das? Erlinger Tal. Heidenheimer Straße, also ich bin jetzt gerade auf der Ulmer Seite, jetzt gucke ich mal parallel noch, was die, was Google Maps hergibt. Die sagt, stadteinwärts von Neu-Ulm kommt B10, klar, da ist auch die Verkehrsführung etwas geändert. Ich glaube, eine Fahrspur ist weggefallen. Wohingegen es nicht stauen soll, scheinbar ist am Ehinger Tor, was mich wundern würde, weil da bin ich gestern entlang gekommen und das ist ja auch eine mittlere Katastrophe, irgendwie aus 5 Spuren mach 2,5, so in etwa, macht keinen Spaß. Stuttgarter Straße runter staut sich's da, wo es zum Michelsberg reingeht, auf gegenüber vom Eingang zum Friedhof. Runterwärts, hochwärts ist okay. Heidenheimer Straße ist auch in Ordnung. Sind scheinbar noch einige Menschen im Urlaub, sei ihnen gegönnt. Deswegen geht es noch relativ verhalten zu, behaupte ich. Wetter sieht fantastisch aus. Vorher war es blauer Himmel, jetzt ist so ein bisschen dunstig. Aber so alles in allem ist es die Tage eigentlich ganz vernünftig. Immer so Mitte 20 Grad, Freitag sogar an die 30, immer ein bisschen bewölkt. Freitag scheint noch der schönste Tag zu werden und dann die Woche drauf wieder Dienstag. Aber die Vorhersage für eine Woche, das ist ja eher eine nicht ganz so zuverlässige Geschichte. 7:20 Uhr, ich würde weitermachen mit Musik. Huch, hier quietscht's. Was liegt auf? This is Lorelei. Habe ich gespielt. Als nächstes kommt Mark Pickerel and his Praying Hands. Und zwar von CD. Die Nummer heißt Forest Fire. Mark Pickerel, dem einen oder anderen vielleicht ein Begriff als der Schlagzeuger von den Screaming Trees. Viel Spaß damit.
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1: Willkommen zurück. Das waren unverkennbar die Queens of the Stone Age mit Sänger Josh Homme, der ja auch schon bei den Screaming Trees meines Wissens mal mitgewirkt hat, genauso wie der Mark Pickerel and his Praying Hands. Mark Pickerel, Schlagzeuger der Screaming Trees. Die Queens of the Stone Age bringen ein neues Album raus am 30.10. Album heißt Perfect mit hinten TH. Das war der zweite Song und auch der erste schon etwas ruhigerer Natur. Stimme bekannt, soundmäßig fehlt mir ein bisschen der Stoner-Rock-Einschlag. Ist ja aber noch genug Platz auf dem Album, da kommt bestimmt noch was nach, was krachigeres. Gut, was habe ich noch vorbereitet? Ich gebe mal ein paar Daten durch und Veranstaltungen habe ich dann wirklich auch noch einen ganzen Haufen. Ah, jetzt muss ich erstmal kurz Grüße gehen raus an die Tonstrahlung, Patrick und Heiko. Patrick hat einem Bekannten wohl alles Gute zum Namenstag gewünscht, weil ich durchgegeben hatte, dass Johannes Namenstag hatte. Das ist so schon richtig, nur die zwei Hauptnamenstage von Johannes sind der 24.06. nach Johannes dem Täufer und der 27.12. nach Johannes dem Apostel und Evangelisten. Dann gibt es allerdings nochmal so um die 200 Johannes-Namenstage im Jahr. Also wer Johannes heißt, der kann da ziemlich häufig in die Vollen gehen. In Deutschland wäre heute Namenstag für die Ingrid. Alles Gute an alle Ingrids. Jawohl. Gut, 7.34 Uhr, Mittwochmorgen, 2. September. Wir haben gehört Mark Pickerel und Queens of the Stone Age. Was folgt? Lasst mich auf meinen Zettel schauen. Zappa, genau. Ich bin neulich am Café Jam am Münsterplatz, nördlicher Münsterplatz müsste das dann sein, am Café Jam vorbeigelaufen und mal wieder in die Büchergruschelkiste, Regal geschaut. Und dann habe ich das Songbuch von Zappa in die Finger bekommen. Das ist folgendes, da ist dann immer der Originalsongtext auf der einen Seite und die deutsche Übersetzung auf der anderen. Ziemlich schräge Sachen dabei auf jeden Fall. Und dann bin ich mal wieder über Wowie Sowie gestolpert. Und die Nummer spiele ich euch jetzt vor. Viel Spaß.

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Wir haben gehört Pavement mit Rattled by the Rush vom Album Wowie Sowie. Hat inzwischen auch schon gute 30 Jahre auf dem Buckel. Wow. Super gutes Album, tolle Nummer. Wowie Sowie Album benannt eben nach selbiger Nummer von Frank Zappa beziehungsweise den The Mothers of Invention. Sehr schön. Gut, Terminlichkeiten wollte ich noch durchgeben. Was geschah? Am heutigen Tag 1666, also vor 360 Jahren, ist der große Brand von London ausgebrochen, und zwar in der Pudding Lane in der königlichen Backstube in der Bäckerei, und hat 4 Tage lang gewütet bis 5.9. Und hat eigentlich so ziemlich alles westlich davon innerhalb der Stadtmauern, glaube ich, zerstört. Ja, nur ein Jahr später, 1667, ist am heutigen Tag in Paris die Straßenbeleuchtung eingeführt worden, damit man dem Verbrechen besser vorbeugen konnte. Was habe ich noch? Einen Geburtstag hätte ich noch. 1946 geboren wurde Billy Preston. Der hat auch mal schon, als die Beatles noch eine ganz kleine Nummer waren, in Hamburg im Star Club mit denen wohl gespielt, und wird deswegen auch ganz gerne als der 5. Beatle bezeichnet. Der hätte heute Geburtstag, hätte heute seinen 80. Geburtstag, ist aber bereits im Jahr 2006 verstorben, und zwar am 6.6.2006. Uiuiui. Jawohl, was haben wir noch? Straßenbeleuchtung habe ich. Ja, dann würde ich sagen, ich mache mal weiter mit Musik. Nach Pavement kommt jetzt, was habe ich aufliegen? Greg Freeman. Da ist jetzt auch eine zweite Nummer raus. Album erscheint erst am 2. Oktober, All Set the Bone. Erste Nummer hieß Indu, zweite Nummer heißt Cahokia. Greg Freeman, viel Spaß damit, ich finde es super.

willkommen zurück. Das war Heathers, ein 23-jähriger Herr aus Missouri. Der hat ein Album in den Startlöchern, am 30.10. namens Awesome. Das hat er wohl größtenteils zu Hause bei sich aufgenommen in Eigenregie, hat sich jetzt aber wohl doch noch einen Produzenten oder einen Master oder wie auch immer, das heißt, geholt, um es überarbeiten zu lassen, damit der Sound ordentlich ist, aber hat auch darum gebeten, dass man schon noch raushören darf, dass es handgemachte Musik ist. Finde ich eine gute Sache. Heathers heißt der gute Mann. 7.51 Uhr haben wir hier Mittwochmorgen. Draußen werden wieder Getränkekisten gewuchtet, da knallt's und kracht's. Junge, Junge, ich habe noch mal kurz nach dem Verkehr geguckt, also jetzt sieht es an der Tangente doch etwas ernster aus. Da sollte man mit bisschen Stau rechnen. Und wo habe ich es jetzt gerade noch gesehen? Ach, Entschuldigung. Ach so, ja, die B10 statt einwärts von Neu-Ulm kommend ist jetzt, da staut sich's auch ein ganzes Stückchen zurück. Ansonsten, naja gut, Stuttgarter Straße runter immer noch, Heidenheimer Straße ein bisschen. Rings um den Blaubeurer Ring sieht's vernünftig aus. Das ist doch die erfreuliche Nachricht. Nö, sonst alles in allem ist eigentlich okay. Wetter, ja gut, es wird zunehmend bewölkter, ist zwar noch trocken, bisschen scheint die Sonne noch. Ich hoffe, es bleibt auch trocken, bis ich nach Hause kann. Wobei, ich habe hier Riesenspaß, ich hoffe, euch gefällt's auch. Für Wünsche, Anregungen, Kritik, Musikwünsche könnt ihr gerne eine E-Mail schreiben an happy.morning@freefm.de oder direkt hier im Studio anrufen unter der 0731 938 6299. Ja. Heute mache ich Happy Morning, am Montag hat der Marc gemacht, gestern war auch jemand, aber ich habe nur kurz reingehört, ich weiß nicht wer, vielleicht der Frank. Morgen ist der Roland dran von 7 bis 9 und am Freitag der Rudolf von 7 bis 9. Gut, dann haue ich mal noch ein paar Veranstaltungen raus. Was haben wir denn? Die Ulmer Friedenswochen beginnen heute. Von 2.9. bis 2.10. finden die statt, mit diversen Angeboten. Da gibt es ein ganzes Programmheft, das lohnt sich auf jeden Fall mal mitzunehmen, wenn man es irgendwo liegen sieht, in Parkhäusern oder so. Oder man schaut einfach online unter friedensbewegung-ulm.de und da gibt es dann irgendwo einen Reiter mit Friedenswochen. Genau, die Ulmer Friedenswochen starten heute. Habe ich noch was von heute? Lass mal schauen. Nee. Heute? 3.9. ist ja eigentlich morgen Donnerstag, vielleicht ist der Freitag gemeint. Naja, das weiß ich jetzt auch nicht. Was habe ich heute Morgen noch gelesen? Am 20. Februar 2027 kommt Feine Sahne Fischfilet in die Ratio Farm Arena. Da startet wohl der Vorverkauf. Könnte man auch schon zuschlagen. Ulmer Friedenswochen habe ich durchgegeben. Weinfest in Neu-Ulm gibt's von morgen Donnerstag den 3. bis Sonntag, den 6. September. Und zwar Donnerstag von 17 bis 22 Uhr, Freitag, Samstag von 16 bis 23 Uhr und Sonntag von 12 bis 18 Uhr. Weinfest in Neu-Ulm auf dem Schwall. Jawohl. Gut, ich würde weitermachen mit Musik. 7 Uhr gleich 55. Ich hoffe, euch geht's gut. Mir geht's hervorragend. Ich habe die halbe Butterbrezel schon intus und mache jetzt weiter mit Musik. Was habe ich aufliegen? My Ugly Clementine. Ist das richtig? Lasst mich schauen. Ja, My Ugly Clementine, die Wienerinnen mit einer neuen Nummer namens Don't Mess With Me. Da kommt das Album Apply Autonomy diesen Freitag raus, 4.9. Gut, hören wir mal eine neue Nummer von den Damen aus Wien an. Viel Spaß damit.

Ja, wir haben gehört Wild Pink mit der Nummer Like Water. Und auch Wild Pink haben am 21. August ein neues Album rausgebracht, Still Coming Down. Spiele ich jetzt, glaube ich, auch schon die zweite Nummer hier in der Sendung. Also nicht heute, sondern allgemein. Finde ich eigentlich auch ganz, ganz brauchbar, doch, durchaus brauchbar. 8 Uhr und gleich 3 Minuten. So, ich habe hier mal geschaut, was die Platte der Woche ist. Die habe ich mal wieder verpasst, irgendwie mir im Vorlauf anzuschauen. Und zwar wäre es Alicia Witt, Between Heaven and Earth, hier Platte der Woche auf der Radio Free FM-Seite. Genau, jetzt würde ich mal noch das heutige Programm durchgeben auf die Schnelle. Ich mache bis 9, dann gibt es eine Stunde Free Shift bis um 10. Von 10 bis 12 gibt es Get Up, von 12 bis 13 Uhr High Noon. 13 bis 16 Uhr die Ulmer Freiheit. 16 bis 17 Uhr die Plattform. 17 bis 18 Uhr La Buhardija. 18 bis 20 Uhr Variante Unbekannte. Heute, glaube ich, mit Oliver Meyer, wenn ich mich nicht irre. Kennt man bestimmt von Welle Wahnsinn. Genau, bis 20 Uhr, von 20 bis 21 Uhr zwischen E und U, 21 bis 22 Uhr Danube Stream Waves und 22 bis 0 Uhr nochmal der Free Shift. Ganz genau, jetzt habe ich hier nämlich auch gesehen bei Terminen, wenn man sich mal die Termine anschaut auf der radiofreefm.de Homepage, es gibt Workshops, also wer hier mal eine Sendung machen möchte, der braucht auf jeden Fall im Vorlauf die Workshops, muss man da besuchen. Und nächsten Dienstag, 8. September, müsste Dienstag sein, geht's los um 17 Uhr mit dem Workshop aus dem Radiobaukasten Thema Organisation und Kommunikation und um 18 Uhr gleich im weiteren Verlauf des Abends Grundbegriffe des Radiomachens und rechtliche Grundlagen. Und dann geht's weiter, 25. September, 18 Uhr. Ah ne, ist nochmal Grundbegriffe des Radiomachens und rechtliche Grundlagen. Am 26. September gibt es morgens um 11 Recherche und Redaktion und um 13 Uhr Moderation und Interview. Also wie gesagt, man muss diese Workshops besuchen, wenn man eine eigene Sendung machen möchte. Dann ist man hier aber gerne gesehen. Also man ist hier sowieso immer gern gesehen. Ihr könnt auch jederzeit hier mal mich besuchen, wenn sich mal jemand einladen möchte. Nur zu, schreibt mir auf happy.morning@freefm.de und dann machen wir mal eine Sendung zusammen. Hätte ich Bock, aber gibt nicht so viele Leute, die morgens um 7 freiwillig aufstehen, wenn sie denn frei haben. Und das ist ja zwingend erforderlich. Aber wer weiß, vielleicht reißt es ja den ein oder anderen mal. Gut, ich habe aufliegen vom neuen Dinosaur Junior Album namens They're Near, kam letzten Freitag raus, die Nummer Read the Room. Viel Spaß mit Dinosaur Junior.

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2: Sharon Stone mit Hardcore. Super Nummer. Und da war ja zuvor haben wir, was haben wir gehört? Dinosaur Jr., genau, mit Read the Room. Und auch bei Sharon Stone war Herr Barlow von Dinosaur Jr. Auf dem Album ein Feature Guest. Hat da also mitgewirkt. Neben, oh Gott, Evan Dando von Lemonheads, Dirk von Lotzow von Tokotronic. Ja, da haben einen Haufen, durften da mitmachen. Coole deutsche Band damals, Sharon Stone. Auch schon eine Ecke alt, ich habe gerade das Datum gar nicht gefunden, dürfte aber Mitte, Ende der 90er gewesen sein. Gut, 8.15 Uhr, Mittwochmorgen. Ich hoffe, ihr seid alle wohl auf. Ich mache mal weiter mit ein paar Daten, Eckdaten zum heutigen Tag. Was sage ich an? 1945 war am heutigen 2. September das Ende des Zweiten Weltkriegs. Obacht weltweit. In Deutschland war ja schon am 8.5. die bedingungslose Kapitulation der Wehrmacht. Aber am 2. September hat auch Japan kapituliert und hat die Urkunde unterzeichnet auf dem Kriegsschiff USS Missouri. Genau. Großen Brand habe ich, Straßenbeleuchtung habe ich auch schon durchgegeben. Paar Geburtstage, wer hat heute Geburtstag? 1955, Klaus Kleber. 1962, Keir Starmer, der britische Politiker, der Premier war von 24 bis 26. 1964, Keanu Reeves, kanadischer Schauspieler. 66, Salma Hayek, mexikanische Schauspielerin. 1969, Robert Habeck von der Partei Die Grünen. 1989, Seth, ein russisch-deutscher DJ. Todestage gebe ich auch noch zwei durch, und zwar 1969 Ho Chi Minh, der Revolutionär, Politiker und Premierminister und Präsident, 1969 am 2. September verstorben, und 2021 Mikis Theodorakis, griechischer Komponist, Autor und Politiker. Gut, ansonsten hätten wir heute noch anzubieten den Internationalen Tag der Kokosnuss. Am 5.9. ist Welttag des Bartes und am 8.9. vor 60 Jahren war die US-TV-Premiere der Science-Fiction-Serie Star Trek. Und deswegen ist der 8.9. auch der Star Trek-Tag. So sieht's aus, wer da Science-Fiction-mäßig großer Fan ist, der wird bestimmt 60-Jähriges gefeiert am 8.9. Gut, musikalisch, wo waren wir stehen geblieben? Dinosaur Jr., Sharon Stone, ich begebe mich kurz in das Feld des Hip-Hop. Hab mal wieder ausgegraben. Too Many T's dürft auch schon, keine Ahnung, bald 10 Jahre her sein. Duo aus London, meine ich. Und da hören wir jetzt mal rein. Im Hintergrund rauscht dann mal langsam die Straßenbahn rein von dem Song. Und dann geht's auch gleich los mit Wumms. Viel Spaß!

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1: Dicht und ergreifend mit der Nummer Egal. Zuvor Too Many Teas mit South City Court. 8:22 ist durch. Gut, immer weiter. Sperrstunde 2.0 steht in den Startlöchern. Kalender zücken und notieren. Am 17.10. nichts vornehmen. Am 7.11. ebenso. 28.11. ist der dritte Termin. Da gibt's wieder coole Konzerte in coolen Locations. Ist, glaube ich, noch nicht raus, wer wann wo war's, aber die drei Termine stehen zumindest. 17.10., 7.11., 28.11. Hier organisiert vom Sender Konzerte in ungewöhnlichen Locations. Sehr schön. Dann gebe ich mal noch Termine durch. Im Liederkranz gibt's am Freitag den 3.9. ab 20 Uhr für 10 Euro Rainbow Head live zu sehen im Biergarten. 3.9. ab 20 Uhr Rainbow Head im Liederkranz. Und am Samstag, den 5.9., steht zumindest auf der Homepage, ist aber der 4.9., vielleicht kann das mal, falls jemand zuhört, korrigieren. Am 4.9. flussabwärts ab 16 Uhr, was auch immer das sein mag. Ich kann es nicht anklicken, ich kann es nicht öffnen, ich weiß nicht genau, was da passiert. Aber 16 Uhr hört sich stark nach einer Dayparty an. Gut, was habe ich noch? Free FM. 5. September gibt's 15 Jahre Avantgarde im Kabarett Eden. Geht schon um 16 Uhr los mit Free Barbecue und Drinks im Lustgarten, also im Biergarten rings ums Eden. Das klingt doch auch hervorragend. Schon am Freitag, den 4. September, gibt's die Buchpremiere von Moritz Reulein. Buch heißt Zwischen Licht und Nebel, Beton und Natur im Aegis Café ab 19.30 Uhr am 4. September. Gut, songmäßig bleibe ich nochmal im Hip-Hop. Der gute Beastie Boy Mike D hat ja letzten Freitag auch veröffentlicht sein Album Thank You. Von dem spiele ich gleich noch die Nummer It's Time. Muss mal gucken, wie sich das hier zeitlich ausgeht. Ich habe noch ein paar Sachen zum Durchgeben. Was wollte ich noch sagen? Das nicht. Terminlichkeiten, Liederkranz habe ich. Flussabwärts ist auch erledigt. Im Museum Brot und Kunst gibt es für Kinder jetzt noch in den Sommerferien. Donnerstag sind wir von 10 bis 12 ein Workshop. Diese Woche eben noch, also am 3.9. und am 10.9. im Museum Brot und Kunst. Diese Woche werden, glaube ich, Stofftaschen bedruckt, wenn ich das noch richtig im Kopf habe. Könnte ich jetzt mal hier parallel gucken? Nee, kann ich nicht. Egal. Sollten wir auf jeden Fall mal auf der Internetseite vom Museum Brot und Kunst schauen. Kostet, glaube ich, 8 Euro und man sollte sich wohl anmelden oder sein Kind Stofftaschen bedrucken für irgendwas mit Motto Bienen und Honig. Vielleicht ist das gerade Thema im Museum. Oh, da bin ich jetzt, das habe ich jetzt gerade nicht auf dem Schirm, das tut mir leid. Schaut euch mal die Seite an vom Museum Brot und Kunst. Gut, ansonsten, diesen Freitag ist wieder der erste Freitag im Monat und da gibt es ja bekanntlich in den Ulmer Museen freien Eintritt am ersten Freitag immer. Und zwar im Museum Ulm, im Weishaupt, Galerie Weishaupt, im HFG-Archiv und, oh je, bin ja schlecht vorbereitet, tut mir leid. Schaut euch das an, jedenfalls Museen freitags umsonst. Nee, das muss ich jetzt wirklich parallel machen, sonst... Museum Ulm. Willkommen auf der Seite des Museums. Kunsthalle Weishaupt. Ulmer Museum. HFG-Archiv oben am Kuhberg. Eintrittsfreie Woche von 18. bis 23.08. Ach, das war schon. Entschuldigung. Nee, aber erster Freitag. Und das Ulmer Museum ist noch wegen Umbau geschlossen. Stimmt, das ist ja noch nie mal offen. Aber Kunsthalle Weishaupt, HFG-Archiv und was gehört noch dazu? Och, jetzt ploppt hier ständig irgendwas anderes auf. Gibt's da nicht. Museum Ulm ist noch geschlossen wegen Naturmuseum Ulm. Naturkundemuseum. Sonst müsst ihr euch da auch mal selber kurz informieren. Seid ihr selber groß. Museumulm.de. Gut, hätten wir das auch. Was gibt's noch? Am Samstag, den 5.9. gibt's im Club Action bei freiem Eintritt ab 17 Uhr Broken Fest. Das ist auch jedes Jahr Punkrock Do-It-Yourself Geschichte umsonst und draußen inzwischen. Ich weiß gar nicht, hat es früher Eintritt gekostet. Na, jedenfalls gibt's 6 Bands, namentlich Hias, Küste, Agent Shit, Dead Ends, Nof Nock und Über You. Spielen am 5.9. umsonst ab 17 Uhr im Club Action. Broken Fest findet da statt. Und Walk-In Tattoos von No Pain, No Gain Tattoos. Also kann man vorbei und sich spontan noch irgendwas stechen lassen, wenn man Böcke hat. Gut, 8.28 Uhr. Ich mache weiter mit Musik. Wie schon angekündigt, Mike D. mit It's Time. Viel Spaß.

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1: Ja, herrlich, wenn es so einfach wäre. This track kills fascism von Mode Selector. Musikalisch jetzt vielleicht ein bisschen Ausreißer, aber ich dachte, den muss ich schlichtweg spielen, denn kommenden Samstag stehen ja die Landtagswahlen in Sachsen-Anhalt bevor und da droht uns Übles. Also prognostiziert werden für die CDU so knapp über 20%, für die SPD, da ist zu überlegen, ob sie es überhaupt reinschaffen, ob sie die 5% knacken. Bei den Grünen auch nicht sicher, ob sie über die 5% kommen. FDP sieht man derzeit nicht über 5%. Die Linken sind etwas über 10%. Bündnis Sarah Wagenknecht ist auch nicht sicher, ob die auf die 5% kommen. Und die AfD, die ist dabei über 40%, was wirklich mehr als bedenklich ist. An alle Herrschaften, die zufällig zuhören sollten aus Sachsen-Anhalt, macht euer Kreuz an der richtigen Stelle. Ich habe irgendwas im Fernsehen gesehen, das möchte ich auch noch zum Besten geben, weil ich es wirklich gut fand. Und zwar wurde der Herr Dittmann, ein SPD-Bürgermeister aus Sachsen-Anhalt, aus der Stadt Zerbst, gefragt, ob die AfD-Wähler denn nicht wissen, dass man aus Fachkräften aus dem Ausland angewiesen ist. Oder ob die AfD-Wähler das ausblenden, dann sagt der Bürgermeister, gesunder Menschenverstand ist eine scharfe Waffe, aber der ein oder andere hat abgerüstet. Fand ich super, richtig gut. Ja, also macht euer Kreuz, wenn ihr zuhört aus Sachsen-Anhalt oder die Möglichkeit habt, dort zu wählen, an der richtigen Stelle, bevor es völlig eskaliert. Gut, wir haben gehört, Mode Selector, This Track Kills Fascism. Genau, jetzt nochmal kurz zurück zum Museum. Also, im Museum Brot und Kunst findet am Donnerstag von 10 bis 12 unter Voranmeldung, bitte buchen, 8 Euro kostet der Spaß, ein Workshop für Kinder zwischen 8 und 12 Jahren statt. Passend zur Sonderausstellung Honig für Kunst und Gesellschaft, wie Bienen uns inspirieren. Da wird dann Textilbeutel bedruckt und die darf man dann auch mit heimnehmen. Genau, das wollte ich noch korrigieren. Außerdem gibt es freien Eintritt jeden ersten Freitag im Monat im Ulmer Museum, was allerdings derzeit geschlossen ist, im HFG-Archiv am Kuhberg, in der Kunsthalle Weishaupt und eben im selbigen Museum Brot und Kunst. Jeden Mittwoch gibt es freien Eintritt im Edwin-Scharf-Museum in Neu-Ulm von 13 bis 17 Uhr, beziehungsweise 18 Uhr, was auch immer das heißt. Vielleicht haben die im Winter bis 18 Uhr auf, im Sommer nur bis 17 Uhr, weiß ich nicht. Gut, dann habe ich das mal korrigiert. Wir haben gleich 8.38 Uhr. This track kills fascism. Hoffentlich. Gut, dann hätte ich noch durchzugeben. Jugendwort des Jahres wurde gewählt aus den Top 10. Haben sich jetzt drei herauskristallisiert und zwar Crashout, Peak und Ragebait. Und alle 11- bis 20-Jährigen haben noch bis 28. September die Möglichkeit abzustimmen, bevor dann am 10. Oktober auf der Frankfurter Buchmesse bekannt gegeben wird, welches Wort denn gewonnen hat. Veranstaltung habe ich noch am Samstag, den 5. und Sonntag, 6. Keine Ahnung, wie ich zu dem Flyer kam. Jedenfalls ist da in Ballendorf Herzlalmfest mit Oldtimer-Treffen. Das ist eine Sache. Gange doch nach Ballendorf aufs Herzlalmfest. Gucke ein paar Oldtimer an, trinke ein Bier, esse der Wurst. Guter Plan fürs Wochenende. Soll's Wetter mitspielen. Gut. Was habe ich aufliegen als nächstes? Die Nummer heißt Gollum. Die habe ich rausgesucht, weil heute auch der Todestag von J.R.R. Tolkien, John Ronald Reuel Tolkien, 1973, weil sich der Todestag jährt. Und Gollum ist ja eine bekannte Figur aus dem Herr-der-Ringe-Universum. Die Nummer ist von Harmonia. Da erzähle ich dann nachher noch ein bisschen was dazu. Band von Michael Rother. Aber wie gesagt, da komme ich nachher nochmal drauf zu sprechen. Erstmal viel Spaß mit Gollum von Harmonia.

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1: Yes, willkommen zurück. Ty Siegel mit der Nummer Hospital vom letzte Woche erschienenen Album Chrome. Und zuvor schon wieder vergessen. Achso, ja, Gollum von Harmonia, da wollte ich ja noch was dazu erzählen. Schon 8.48 Uhr, yes, dass die Zeit fliegt. Michael Rother spielt da mit, der ist Jahrgang 50, hat heute Geburtstag, alles Gute. Und der macht Solomusik, macht zusammen mit Klaus Dinger die Band Neu. Harmonia spielte zusammen mit Dieter Möbius und Hans-Joachim Rödelius. Bei Kraftwerk hatte mal eine Show im Beatclub 1971 mitgespielt. Und wenn man, theoretisch könnte man da eine ganze Sendung vermutlich machen. Sein erstes Soloalbum Flammende Herzen, da sitzt Jacki Liebezeit von Can an der Schießbude. Aufgenommen im Studio von Conny Plank bei dem bekannten Produzenten und Toningenieur. Der hat auch verantwortlich gezeichnet fürs Debüt von den Scorpions und Alben von Sweet Smoke, Eloy, Kraftwerk, Ashra Tempel, Guru Guru, Flo die Kolonie, Grobschnitt. Also es ist so eine ganze Blase. Möbius und Rödelius, mit denen Rother zusammen bei Harmonia spielt eben. Die machen noch mit Schnitzler zusammen die Band Cluster. Und da können wir wahrscheinlich echt so eine Kraut-Avantgarde-Experimentell-Elektronisch-Pioniersendung mal raushauen. Das überlege ich mir. Gut, außerdem hat heute noch Geburtstag, 1940, Jack White. Aber nicht etwa der Jack White hier. Sondern der Jack White hier. Naja, zumindest ist er verantwortlich als Produzent und Toningenieur für den Song Looking for Freedom von David Hasselhoff. Jack White, ursprünglich bekannt als Horst Nussbaum, leider vor einem knappen Jahr verstorben, deutscher Produzent und Komponist. Der hat bei einem ganzen Haufen Schlagern mitgetan. Habe ich die Seite noch offen? Nee, wahrscheinlich nicht. Ah doch, Schöne Maid von Toni Marshall. Eine neue Liebe ist wie ein neues Leben von Jürgen Markus. Internationale Welthits wie When the Rain Begins to Fall von Jermaine Jackson und so weiter und so fort. Also er hat Milliarden an Tonträgern abgesetzt. Ziemlich bekannter Typ, Jack White. Wie gesagt, bürgerlicher Name Horst Nussbaum. Der hat heute Geburtstag, hätte heute Geburtstag, würde heute 86 werden. Gut, dann haben wir das auch erledigt. 8.51 Uhr, ich habe noch ein bisschen Musik dabei. Ansonsten habe ich, glaube ich, wirklich alles von meinen Zetteln abgefrühstückt. Abgefrühstückt, ungewöhnlich. Was habe ich noch? Ah, gerade habe ich noch entdeckt auf der FreeFM-Homepage. Heute 16 Uhr in der Plattform wird vorgestellt die Künstlerei, eine Ateliergemeinschaft in der Theatergasse. Unter anderem dabei Maike Haug, Steve De Coco und Mark Klawikowski. Das klingt nach einer interessanten, spannenden, witzigen Sendung. 16 Uhr heute in der Plattform auf Radio Free FM hier auf 102,6. Gut, ich habe noch zwei Songs. Ich melde mich nach dem nächsten nochmal und verabschiede mich. Los geht's mit Russell Simmons, dem Trommler von der John Spencer Blues Explosion. Soloalbum heißt Public Places und die Nummer heißt ebenfalls Public Places. Viel Spaß.

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1: So, das war Public Places von Russell Simmons. Eine Nummer habe ich noch, Man Without Pants. Dahinter steckt ebenfalls Russell Simmons mit Dan the Automator. Auch ziemlich cooles Projekt. Wir haben gleich 8.56 Uhr. Es wird ein fantastischer Mittwoch, hoffe ich, für euch alle. Mir hat Spaß gemacht, wie immer. Ich hoffe, euch auch. Für Rückmeldungen, Lob, Kritik gerne an happy.morning@freefm.de oder hier im Sender vorbeikommen, direkt im Büro beschweren oder sich freuen. Heute ungewöhnlich, schon seit gut 20 Minuten zwei Mitarbeiter im Haus, sonst trudelt immer alles erst um 9 ein. Sei ihnen gegönnt, ein bisschen länger liegen bleiben zu können, aber auch schön, wenn jemand da ist. Ja, ich spiele noch Man Without Pants, wie heißt die Nummer? Moment, and the girls go. Und danach geht's weiter mit einer Stunde Free Shift. Viel Spaß, einen wunderschönen Tag euch allen da draußen und ich hoffe, wir hören uns bald wieder. Morgen natürlich im Roland zuhören von 7 bis 9, übermorgen im Rudolf. Bis dahin, auf Wiederhören.

Computer, genau wie Dvorak oder Scooter. Denkt euch H.P. Baxter, probierte sich als Texter. Was würde aus den ganzen schönen Hits?

0: Genau.
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3: Ja, so sieht's aus. Ich hoffe, ihr seid alle schon aus dem Bett gekommen. Ihr hört wie immer das Get Up auf Radio Free FM, der 102,6. Und wir begleiten euch wie immer mit unserem Morgenmagazin so ein bisschen durch den Tag, jetzt erstmal in den Tag rein. Und es gibt wie immer einen bunten Musikmix, unter anderem ein ganz, ganz tolles Interview mit der Band Cousins Like Shit. Die haben nämlich am 19. August im Kabarett Eden in Ulm gespielt. Auch ich war dabei und der Laurin hat sich die ganze Band mal kurz zur Seite genommen und ein tolles Interview geführt. Das hört ihr dann um 10.30 Uhr. Bis dahin startet erstmal entspannt in den Tag und wir hören uns gleich wieder.

Das war Wie schön du bist und wie schön ihr alle seid heute Morgen. Wir machen weiter mit dem Song Winke wie die Queen von Gruppe Blumenstrauß. Sind 5 Musikerinnen aus dem Raum Offenbach und die setzen sich unter anderem für eine diverse Musikszene ein. Also, los geht's!

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1: So, straightforward starten wir in den Tag mit dem Getup auf der 102,6. Ihr hört Radio Free FM und jetzt, wie ich vorhin schon angekündigt habe, hört ihr ein sehr, sehr cooles Interview und zwar mit der Band Cousins Like Shit. Und ja, so viel kann ich schon mal verraten, sie sind tatsächlich Cousinen. Mehr erfahrt ihr aber jetzt von Laurin, der war nämlich auf ihrem Konzert im Kabarett Eden am 19. August. Auch ich war dabei und es hat mega Spaß gemacht und ich habe so viel gedanced wie schon lange nicht mehr. Deshalb hört euch einfach mal an, was die Band so zu sagen hat, denn vielleicht kennt der ein oder andere die Band noch gar nicht. Laurin erzählt euch mehr jetzt.

0: Ihr habt hier gerade einen kleinen Ausschnitt von Cousins Like Shit gehört und wir von FreeFM waren für euch im Kabarett Eden und haben die Band interviewt. Die Band besteht aus Hanna und Laura Breitfuß, die, wie es der Name schon verrät, Cousinen sind. Wir haben die zwei direkt nach dem Konzert erwischt und erstmal gefragt, wie sie es so fanden.
1: Ja, es war das Beste. Ja, es war mega Energy im Raum und hat voll Spaß gemacht.
0: Wir fanden es auch ganz toll und wollten dann noch von den Zweien wissen, ob sie sich auch was anderes als das Eden in Ulm angeschaut haben.
2: Wir haben den, was ist der Dom oder Dom? Kirchturm? Dom.
3: Münster.
2: Den Münster. Haben wir gesucht, oder? Den haben wir zuerst, letztes Jahr haben wir den gesucht und gefunden. Aber war das nicht kurz bevor oder nachdem?
4: An dem Tag.
2: An dem Tag, genau, ist die, wie heißt die, Sagrada de Familia, genau, ist gerade fertiggestellt worden und jetzt halt der höchste Turm der Welt.
0: Dass wir nicht mehr den größten Kirchturm der Welt haben, müssen wir uns wohl bis ans Ende der Zeit anhören. Der Schmerz sitzt tief. Wie der Name Cousins Like Shit zustande gekommen ist, haben wir die zwei aber dann auch noch gefragt.
1: Es ist eigentlich aus einer großen Verzweiflung entstanden. Unsere Familie wollte uns zu einem Dorf, also nicht zu einem Dorffest bringen, wo wir Party machen wollten. Und deshalb haben wir viel Wein getrunken am Strand und haben angefangen, einen Songtext zu schreiben. Und genau dann ist Cousins Like Shit geboren gewesen.
0: Was wir dann als letztes noch wissen wollten, ist, wie der Fakt, dass Laura und Hanna Cousinen sind, zu ihrem musikalischen Prozess beiträgt.
1: Ja, kommt schon viel davon, glaube ich. Wir sind uns einfach sehr nahe als Cousinen, sind gemeinsam aufgewachsen, sind sehr vertraut und ich weiß nicht, hört man das in unserem Sound auch?
4: Ich glaube, das hört man auf jeden Fall in unserem Sound und was, glaube ich, bei uns sehr wichtig war, ist, dass wir nicht primär das Projekt als Musikprojekt gestartet haben, sondern die Hanna macht eigentlich bildende Kunst und ich habe davor nur so für mich Musik gemacht und wir haben das hauptsächlich als was gestartet, was wir gemeinsam machen können, kreativ, und haben aber da überhaupt noch nicht das Know-how gehabt, was ist eine Band, wie tritt man auf, welche Effekte braucht man oder was immer. Und das ist halt so gewachsen. Und deshalb ist es primär mal unsere Dynamik im Texte schreiben, die so die Grundlage für Cousins Like Shit legt. Und jetzt wachsen wir halt schon seit Entstehung der Band, mit dem Projekt. Und es wird immer raffinierter und also ausgecheckter, Mani, damit.
0: Das war auf jeden Fall das Interview mit Cousins Like Shit und ihr hört jetzt auf jeden Fall noch einen Track von den Zweien und eine neue Station-ID von der ganzen Band.
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20 jemand gesehen. Es war so toll. Und 11 Uhr ist auch Zeit für den nächsten Kaffee. Army Warning trinkt jeden Morgen Instant-Kaffee mit Schlagsahne und Honig. Also, macht euch den Kaffee.

Heute scheint die Sonne mit ein wenig Wolken, aber es ist trotzdem schön warm mit einer Höchsttemperatur bis zu 25 Grad. Also kann man ohne Sorgen auch mal ein bisschen rausgehen und das schöne Wetter genießen. Für den Rest der Woche bleibt es auch ungefähr so wie heute, mit ein paar Ausnahmen, wo es ein bisschen regnen könnte, aber sollte nicht weiter schlimm sein.

0: Ja, ihr hört immer noch das Get Up auf der 102,6. Und wir haben jetzt viel Musik gehört, unter anderem auch ein tolles Interview mit der Band Cousins Like Shit. Und wir haben uns gerade die ganze Zeit überlegt, worüber können wir denn noch reden heute? Und da ist dir eine coole Sache eingefallen, Janina.
1: Ja klar, wir haben ja schon gehört, die Army Warning trinkt jeden Morgen Kaffee, Instant-Kaffee mit Schlagsahne und Honig. Sie selber nennt es auch Dessert, da bin ich raus. Ich trinke jeden Morgen Kaffee, aber aus dem Espresso-Kocher. Und du, Max, was ist dein Getränk des Morgens?
2: Also bei mir ist es auch tatsächlich Kaffee, aber ich muss sagen, bevor ich mit meiner Ausbildung angefangen habe, habe ich gar nicht Kaffee getrunken. Seitdem die Ausbildung begonnen hat, kann ich nicht ohne Kaffee in den Tag starten. Sonst bin ich einfach nicht wach.
0: Ja, ich finde auch, also Kaffee ist halt einfach, macht süchtig natürlich auch auf eine Art. Ich bin gerade dabei, so ein bisschen runterzufahren, weil mein Kaffeekonsum ist extrem. Dem einen oder anderen da draußen geht es vielleicht auch so. Ja, aber Kaffee muss natürlich sein. Wir hatten hier heute Morgen schon ein Fauxpas mit der Kaffeemaschine. Sie ist einfach total übergelaufen, weil wir vergessen haben, den Behälter unten zu leeren. Entsprechend waren wir den ganzen Morgen beschäftigt mit Kaffee irgendwie aus der Küche zu beseitigen und sind deshalb auch nicht dazu gekommen, das Get Up eigentlich so wirklich vorzubereiten, was man möglicherweise an diesem Kaffee-Talk hier merkt. Egal Leute, wo auch immer ihr seid, wir machen einfach mal weiter mit Musik. Ich hoffe, der ein oder andere konnte sich einen angenehmen Kaffee genehmigen und bleibt auf jeden Fall dran. Wir machen später noch weiter mit einem coolen Musikmix, ich glaube von Emi diese Woche, mit dem High Noon. Und wir hören uns dann wieder später zum Mittagsmagazin.

0: Freundschaft, das ist ein Thema, das uns alle natürlich beschäftigt und umtreibt, weil Freundschaften ein enorm wichtiger Anker sind im Leben. Und eine Autorin, nämlich Kerstin Schweighöfer, hat ein ganz, ganz tolles Buch darüber geschrieben mit dem Titel Freundschaft, eine andere Form von Liebe. Unsere Kollegen von Bermuda Funk aus Mannheim, genauer genommen die Redaktion Frauen, Lesben und Kultur, haben sich das Buch mal angeschaut und ein bisschen durchgestöbert und erzählen euch jetzt ein bisschen was darüber. Wir übernehmen den Beitrag. Der lief am 1.9. bei Bermuda Funk in Mannheim. Grüße gehen raus an der Stelle.
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3: Ich möchte euch heute zwei Bücher zum Thema Freundschaft vorstellen. Kerstin Schweighöfer, Freundschaft, eine andere Form von Liebe, heißt ihr Buch. Geschichten über eine unbezwingbare Kraft, zumindest was die Paare angeht, die in diesem Buch vorgestellt werden. Sie hat 6 Paare gemischt, auch eine Dreierfreundschaft ist dabei, und sich die Geschichten erzählen lassen. Sie psychologisiert nicht dabei, sie hinterfragt das nicht, sie macht keine Deutungen, sondern sie lässt diese Geschichten so da stehen, wie sie sind. Diese Lebensentwürfe, diese Freundschaftsentwürfe, und wir dürfen davon profitieren. Ich empfand es beim Lesen als ein wunderbares Geschenk, dass diese Menschen ihre Freundesgeschichten mit mir teilen, dass ich da eintauchen darf. Aber das Buch geht noch einen Schritt weiter. Auch Kerstin Schweighöfer erzählt über ihre Frauenfreundschaft mit ihrer Freundin Jantina. Und es ist eine Freundschaft, die sehr intensiv ist, die sehr ehrlich ist, die sehr, sehr verbunden ist und die über viele, viele, viele Jahre hält. Zwischen den Geschichten können wir immer wieder in diese ganz besondere, naja, was heißt ganz besondere, die anderen sind auch besonders, aber jede Freundinnengeschichte ist eben einzigartig. Also wir können da zwischen den anderen Geschichten eintauchen, können teilhaben und erfahren dann am Schluss, dass Jantina eben schwer erkrankt und an dieser Krankheit zwar nicht sterben wird, aber die als Anlass nimmt, aus dem Leben zu gehen, mit Hilfe eines Arztes. Wer das schon mal erlebt hat, weiß, wie schwierig es ist. Auch Kerstin Schweighöfer nimmt uns mit in das Empfinden, wann ist das Datum, wie wird es sein, wie sind die letzten Tage und wie sehr man sich danach sehnt, noch einmal und noch einmal die Hände zu ergreifen und Danke zu sagen. Danke für alles das, was war. Und ich sage auch Danke für alles das, was vielleicht noch kommen wird. Denn ich glaube, dass die Verbindung zwischen Menschen, die sich so nahe stehen und die sich so lange begleitet haben, sicherlich auch über den Tod hinaushält. Durch Erinnerungen, durch Erfahrungen, durch Zeichen, ja, durch Energie. Das Buch ist im Komplett Media Verlag erschienen, der heute nicht mehr so heißt, denn er wurde von 2 Frauen übernommen. Jetzt heißt er Schollo Verlag, Julia Loschelder und Verena Schörner. Und sicherlich ist das auch eine Freundinnengeschichte. Ich weiß es nicht genau, aber ich finde es wunderbar, dass 2 Frauen in der Verlagswelt einen Verlag übernommen haben und sie wurden auch schon dafür ausgezeichnet. Wo ihr das Buch erstehen könnt, das findet ihr bei den Buchangaben. Und jetzt kommen wir zu dem zweiten Buch. Es ist gerade ganz, ganz frisch erschienen im Leikam Verlag. Caro Reichel, Das dreiste Schweigen meines Kühlschranks. Warum der Kühlschrank tatsächlich schweigt und was es damit zu tun hat, das werde ich euch nicht verraten. Das müsst ihr schon erlesen. Es ist ein Buch, das in Österreich erschienen ist. Caro Reichel ist Österreicherin. Sie hat schon veröffentlicht und diesmal geht es um eine Frauenfreundschaft, eine sehr enge Frauenfreundschaft, die auch beruflich wird. Das ist ja manchmal dann ein bisschen schwierig, besonders wenn sich die eine vielleicht als talentierter erlebt als die andere. Es ist in der Medienbranche angesiedelt. Dieses Buch, diese Berufstätigkeit der beiden Freundinnen Rosa und Almut. Und sie verbringen jede freie Minute als Kinder miteinander und haben sehr viel zu tun, natürlich dann auch, als sie älter sind. Es ist eine wirkliche Liebe auch auf den ersten Blick, die sehr, sehr lange hält und die dann aber im Laufe des Buches doch ein bisschen schwieriger wird. Es kommt Konkurrenz hinzu und es kommt auch eine Männergeschichte hinzu, die sich schon mal in der Jugend gezeigt hat und jetzt auf einmal ist sie wieder da und es wird zunehmend schwierig und es wird zunehmend toxisch. Und es wird die Glaubwürdigkeit auch auf einmal in Frage gestellt, denn die Frauen sind im Laufe des Buches erwachsen und haben auch Kinder. Und mit dieser Männergeschichte kommen auch auf einmal Vorwürfe beziehungsweise Verdächtigungen und keiner weiß mehr, wem er glauben kann. Aber es sind schwerwiegende Verdächtigungen, die es nötig machen, zu reflektieren, zu forschen. Und diese Gespräche sind alles andere als leicht und dennoch sehr, sehr nah. Das Buch ist sehr frisch geschrieben. Es ist sicherlich etwas für Frauen, die sich mit dem Thema Freundschaft, Beruf, Kinder und Männer auseinandersetzen und wie sich Dinge entwickeln können. Auch hier findet ihr die Angaben auf der Webseite.

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0: Ja, das war's auch schon wieder mit dem Get Up auf der 102,6. Ihr hört jetzt das High Noon mit einem Mix von, jetzt muss ich selber nachschauen, unserem langjährigen Redakteur Emi, der hat unter anderem auch die Sendung Variante Unbekannte. Macht auf jeden Fall Bock, also bleibt dran und wir hören uns dann wieder zur Ulmer Freiheit mit dem Mittagsmagazin. Startet gut in den Tag.
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0: Das war der Rock'n'Roll Flashback auf Radio Free FM. Am Mikrofon und verantwortlich für die Musikauswahl war euer Rock'n'Roland. Wir hören uns wieder ab 20 Uhr auf 102,6 MHz oder weltweit auf www.freefm.de.
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0: sie mit Hand gemacht und 10 Kilo. Genau, dann
1: weiß man, dass das nicht ganz, ganz so leicht ist.
2: Genau, also 10 Kilo. Und die sind natürlich auch jetzt groß zum Umgreifen halt von der Mörder. Das ist nicht ganz so easy. Aber da entstand die Idee. Ich habe sie getroffen und dann hat sie zu mir gesagt, hast du nicht mal Lust, was mit Stein zu machen? Mhm. Ja, und dann habe ich gesagt, da habe ich noch ein Thema gesucht. Was ist Stein für mich letztendlich? Ja? Der Stein ist sowas also vom Ursprung her letztendlich. Ja? Das ist, wir entstehen aus Sternenstaub, so sagt man, auch ja. Wir Menschen. Ja? Und der Stein hat sowas ganz Fundamentales letztendlich. Ja? Und dann aus dem Fundament raus kam es mit Demokratie und mit Demokratie zusammen oder zivil

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1: Ihr hört die Plattform heute. Am Mikrofon ist Julius Taubert. Herzlich willkommen bei Radio FreeFM. Heute mal wieder eine Stunde zur Kultur in unserer Stadt. Wenn ihr mal etwas anderes machen wollt, als euch einfach mal den nächsten Blockbuster im Kino reinzuziehen oder auch mal Babylon Berlin zu bingen, ist natürlich aber auch eine super coole Serie, dann zeigen wir euch heute mal etwas ganz anderes, nämlich die Künstlerei in Ulm. Okay, vielleicht habt ihr davon noch gar nichts gehört. Gar kein Problem, in dem Fall bleibt einfach mal dran. Die Künstlerei ist seit 2021 eine Ateliergemeinschaft in der Ulmer Innenstadt. Dort wird kreativ gewerkelt und neuerdings gibt es auch Raum für Veranstaltungen, kleine Ausstellungen und Kunstprojekte jeglicher Art. Wir wollen mehr erfahren, sind neugierig. Herzlich willkommen im Studio von Radio Free FM an Maike Haug, Steve de Coco und Marc Klawikowski.
2: Hallo.
1: So, ihr habt es euch wohnlich eingerichtet, das ist schon mal gut. Maike, du darfst gerne das Mikrofon ein bisschen näher zu dir ziehen, dass man dich auch gleich gut versteht. Zu Beginn unserer Sendung starten wir traditionellerweise mit einer kurzen Vorstellungsrunde hier in der Plattform. Erzähl mal bitte ein wenig zu dir.
2: Ich bin Maike, Illustratorin und gebe auch Kurse für Kinder und Jugendliche.
1: Mhm. Und wie bist du damals dazu gekommen?
2: Ich mache schon seit ich klein bin. Und habe mein Hobby so ein bisschen zum Beruf gemacht.
1: Mhm. Okay, mega. Dann gehen wir weiter zu dir, Steve.
3: Hallo,

0: Bei mir ist der Werdegang ähnlich. Ich habe auch schon immer gemalt, gezeichnet, früher irgendwie verwerfliche Comics, mit denen man dann Geld verdienen kann in der Schule. Und später in der Malerei hat mich praktisch dieser Mark Lawikowski auch nochmal ernster genommen, als ich mich selber genommen habe. Und so kam ich bis in die Kunstwelt rein.
1: Der böse Mark Lawikowski eben.
0: Ja, das ist häufig so. Ich habe dann angefangen, eben auch viel Acryl zu malen, große Ausstellungen zu machen. Und mache eigentlich alles von Installation bis zur Malerei, Zeichnen.
1: Marc, dann kommen wir noch kurz zu dir.
2: Mhm. Ja, ich bin Marc Lawikowski. Und
1: diese Kunstpause war super, Alter.
2: ich bin begeistert, dass Steve DeCoco in seiner Jugend Comics vertickt hat. Ich habe nämlich genau das Gleiche gemacht. Und das ist, glaube ich, so ein Geheimnis. Das verrät man eigentlich ja nicht. Außer man ist jetzt endlich alt genug als Künstler und es ist lang genug her, dann darf man das auch sagen. Ja, ich bin auch freischaffender Künstler und mache dazu noch gerne viel Theater, auch viel Puppenspiel. Und wie Steve singe ich auch in einer Band hin und wieder. Und bin total froh, in dieser Künstlergemeinschaft zu sein, die da Künstlerei heißt.
1: Falls ihr es gerade erst eingeschaltet habt und euch wundert, ja Moment, wieso sind sie jetzt erst bei der Vorstellungsrunde? Wir sind, wie ihr vielleicht gemerkt habt, heute etwas später in die Sendung gestartet. Das tut aber dem ganzen Format heute keinen Abbruch. Dafür werden wir auf alle Fälle sorgen. Willkommen nochmal an euch drei und gleich wollen wir ein bisschen darüber quatschen, wie es denn damals zur Idee der Künstlerei kam und welche aktuellen Projekte so anstehen.
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0: bisschen eine Melodie zum Träumen. Pam Pam Ida, die Nacht hier bei Radio Free FM. Ihr hört die Plattform. Zu Gast sind Maike Haug, Steve DeCoco und Marc Klawikowski von der Künstlerei in Ulm. Genauer gesagt in der Theatergasse. Und ich habe es eingangs ja schon gesagt, das Ganze gibt es seit 2021. Und wir fragen mal in die Runde, wie es denn eigentlich dazu kam, dass man eine Künstlerei in der Innenstadt gründet. Hattet ihr das Gefühl, es gibt zu wenig Kulturflächen in Ulm? Hattet ihr das Gefühl, sowas, was wir machen, gibt es nirgendwo anders, das müssen wir auf jeden Fall machen? Oder war ich langweilig?
1: Ich würde sagen, es war eher Glück im Unglück. Mhm. Ich würde sagen, ein Drittel von uns, wir kannten uns von den Kunstetagen in Neu-Ulm. Das war, wo die Bibliothek war, in der Nähe vom Petrusplatz. Und da waren Ateliers vermietet, aber eben nur auf Zeit, weil das Gebäude abgerissen wurde. Und dann flogen wir da alle Zeit gleich raus und waren zu dritt, viert auf der Suche. Und unsere Kollegin, die Ulrike, hat dann zufällig die Frau Lindemann getroffen, die Eigentümerin der ehemaligen Buchbinderei, also die jetzige Künstlerei eben hatte. Und die wollte nicht vermieten an irgendjemand Schlimmes, der damit viel Geld machen will, sondern wollte damit einen kulturellen Raum erhalten. Und dann haben wir uns überlegt, wie viele Künstler brauchen wir? Und haben dann das Netzwerk gespannt. Mhm. Was kann man noch abbilden? Wen wollen wir noch dazu nehmen? Wen kennt man? Und so kamen wir zusammen.
2: Ja, am Anfang war es auch eine viel größere Runde, wo man sich erstmal so beschnuppert hat. Es waren auch ganz verschiedene Kulturgrößen mit dabei, sag ich mal. Und auch so einige Kandidaten, die ich nicht kannte. Und da war noch nicht klar, dass das so ein herzlicher und liebevoller Raum werden kann, weil viele von diesen Leuten sind dann einfach abgesprungen und es blieb so die homogene Masse zurück, die wir heute als Grundlage, als Ursuppe der Künstlerei sehen können.
0: Ja, das ist ja auch erstmal was wachsen muss, kann ich mir vorstellen, eine gewisse Zeit.
1: Ja. Ja, also wir hatten, aber bei der Eröffnung waren doch schon erstaunlich viele Leute da. Wir haben praktisch 4 Monate gewerkelt, die Buchbinderei so umzubauen, dass man da drin auch arbeiten kann als Atelier. Denn da standen sehr viele, sehr schöne Sachen rum. Aber die Betonung liegt auch auf sehr viele. Und das musste so umgestaltet werden, dass wir praktisch auch 10 Arbeitsplätze da hinbekommen. Und haben mittlerweile das alles so strukturiert, dass es genau in dem Anteil dazu passt. Und dadurch wurde das auch lebendig. Also mit der ersten Veranstaltung schon, mit der Eröffnung, da waren, glaube ich, damals 400 Leute da ungefähr. Und da war schon dieser Raum, glaube ich, für ganz viele ein Erlebnis, inklusive uns selber.
0: Hattet ihr damals schon ganz freie Hand, was ihr mit dem Raum macht? Weil du hast es ja eben gesagt, es war vorher eine Buchbinderei mit relativ vielen, wahrscheinlich dann auch coolen Relikten aus der damaligen Zeit. Jetzt steht man ja so ein bisschen vor dem Problem. Auf der einen Seite habe ich nur begrenzt Platz, möchte aber möglichst viel Platz bieten und auf der anderen Seite möchte ich möglichst viel erhalten. Wie seid ihr damals diesem Spannungsfeld begegnet?
2: Ja, ich würde sagen, es gibt so ein 50-50-Ding von Platz ist wichtig, Kunst braucht Platz. Und das andere ist natürlich auch, Kunst braucht Werkzeug und Material. Und ich zum Beispiel bin ein Materialkünstler. Ich liebe es, haufenweise Zeug vor mir zu haben und daraus Kunst zu erschaffen. Was für andere, die eher strategisch rangehen und sich dann genau das richtige Material irgendwo besorgen, um dann am klaren Arbeitsplatz damit zu arbeiten, einfach gegensätzlich ist. Aber ich glaube, wir haben mit immer mal wieder so kleinen Staus und so uns da sehr gut geeinigt und sind auch vor allem sehr froh um diesen Charme, der dort in der ganzen Künstlerei herrscht, von der Garage bis unters Dach, hat man das Gefühl, man ist in diesem kreativen Raum. Und das war vorher schon da und das ist immer noch die Seele. Und auch die Frau Lindemann, der das damals gehört hat, kommt immer wieder. Und wir haben vorher gesagt, bringt auch mal eine Blume aus ihrem Garten mit und erzählt von ihrer Ziege. Und sie ist so richtig glückliche Aussteigerin aus dem Job und ist, glaube ich, genauso happy wie wir, dass der Raum so schön belebt ist jetzt.
0: Jetzt nehmt das mal ein bisschen mit. Ihr habt gleich eingangs gesagt, ja, wir kommen jetzt zu dritt zu euch ins Studio, aber wir sind noch viel, viel mehr. Wen habt ihr denn so alles bei euch in der Künstlerei?
1: Wir haben den lieben Dominik Kienz, der nennt sich Cosmic Cannibalism und macht sehr schöne digitale Sachen, arbeitet viel mit Beamern. Wir haben auch schon Projekte zusammen gemacht, wo er die Digitalisierung dahinter gemacht hat mit Bewegungsmelder, mit Licht, die darauf reagieren. Das Ganze teilweise mit sehr aufwendigen Codes dahinter. Also was dann funktioniert, sieht irgendwie einfach aus. Aber dass es so funktioniert, ist erschütternd schwierig. Mhm. Habe ich dann auch gelernt, weil das ein Medium ist, mit dem ich gar nichts zu tun hatte. Dann gibt es bei uns die Amelie Casalo. Das ist das Alchemiewerk. Das ist eine Goldschmiedin, die tatsächlich wundervollen Schmuck macht. Ich trage heute ausnahmsweise nicht, sonst bin ich großer Fan davon. Und die befindet sich gerade im Mutterschutz. Sonst hat die nämlich samstags auch immer den, also wir haben vorne wie einen kleinen Shop, den hat sie betreut, gerade samstags, damit auch Leute da vorbeikommen können. Mhm.
2: Ja, des Weiteren gibt es natürlich auch Fabienne Onlet.
1: Unser neuestes Mitglied.
2: Ja. Die ist Kunststudentin und arbeitet heute neben ihrem Beruf als Künstlerin in ihrer Freizeit im Atelier. Und dafür ist das natürlich ein toller Ort. Sie hat so Themen ihrer Arbeit häufig Interesse am Zusammenspiel verschiedener Faktoren wie Menschen, ihre Umgebung, Material und Zeit, könnte man sagen. Aktuell Experimente mit Strukturpaste, lese ich hier. Sehr interessant.
1: Mhm. Die Fabienne ist praktisch nachgerutscht, weil wir die mittlere komplette Etage noch mitgebucht haben, mitbuchen durften. Da war vorher noch ein Yoga-Studio drin. Das hat die Lydiane übernommen und hat da praktisch ihr Studio, in dem sie hauptsächlich in der Malerei viel mit Pigmente, viel Großformatik, im Flow, also sind wunderschöne Werke, und die bespielt mittlerweile praktisch die ganze mittlere Ebene bei uns im Gebäude. Hm? Wir haben dreieinhalb Ebenen von Erdgeschoss, Mitte und das Dachstudio. Und das mittlere, da ist praktisch die Lydiane hochgezogen, deswegen wurde ein Arbeitsplatz frei und da haben wir die Fabienne mit reingenommen.
2: Ja, wenn die Werke interessieren, das können wir vielleicht jetzt schon mal kurz einstreuen. Am 11. ist eine wunderbare Vernissage von Lydiane in der Galerie Schrade.
1: Ja,
2: die sich Splash. Das sollte man sich unbedingt angucken, denn da sieht man diese großen Formate, die echt besonders sind.
1: Dann zu Anna kannst du wahrscheinlich viel sagen.
2: Ja, Anna Mönnig ist Drehbuchautorin und jetzt auch viel in der kulturellen Bildung unterwegs. Wir sehen die Anna relativ wenig, denn sie hat auch noch auf der Insel das Studio Glags, das ist ein Filmstudio, das wir zusammen betreiben, ihren Arbeitsplatz, aber nutzt hin und wieder die Künstlerei auch zum Schreiben und dergleichen. Und ja, was gibt's da aktuell? Wir drehen gerade einen Kinofilm, der heißt Lumba. Der Dreh beginnt erst nächstes Jahr, aber wir sind in den Vorbereitungen. Und das Ganze wird in Laupheim stattfinden. Und da ist die Anna fleißig am Vorbereiten.
0: Haben wir alle Namen jetzt für den Moment genannt? Nee?
1: Nein, wir haben noch den Daniel Fernandes. Also die Ulrike hatten wir vorher schon erwähnt. Die hat uns praktisch alle zusammengebracht als Cast. Ja. Die natürlich auch großartige Sachen macht. Die macht mit Acryl, Latex, viel experimentell, auch wundervolle Drucke. Und in der Riege der alten Männer bei uns unten, also der Marc, ich, und da ist noch der Daniel Fernandes dabei, der auch illustriert, viele Kinderbücher macht, also tatsächlich auch ein Tausendsasser vom Figurenbau bis in die Zeichnungen, Malereien, Illustrationen, baut Puppen und macht Kurse auch für Kinder und Jugendliche.
2: Genau, die Kurse gibt es auch in der Künstlerei. Wer da Interesse hat, kann sich auf jeden Fall melden bei oder auf unserer Internetseite gucken. Ne? Maike macht auch Kurse und dafür haben wir auch den Raum unterm Dach vorgesehen. Der ist einerseits zum Zurückziehen manchmal, aber meistens wird da richtig wild gearbeitet und dann auf der wunderschönen Dachterrasse entspannt dazwischen.
1: Oder gefeiert.
0: Das Bild hättet ihr nicht besser werfen können. Für diejenigen von euch, für die es jetzt vielleicht ein bisschen schnell ging, gar kein Problem. Klickt euch einfach mal rein unter freefm.de. Dort findet ihr eher auf der rechten Seite so einen kleinen orangenen Button. Mediathek steht da drauf. Da könnt ihr jederzeit nochmal in die laufende Sendung skippen, nochmal kurz nachhören, welche Künstlerinnen und Künstler denn jetzt in der Künstlerei aktuell zugange sind. Und natürlich, ihr kennt auch unsere Podcast-Funktion unter freefm.de/programm/Plattform. Auch da jederzeit alles nochmal in Ruhe nachzuhören. Aber, und das ist die gute Nachricht, wir wollen natürlich jetzt auch so ein bisschen gleich darauf eingehen, welche aktuellen Formate ihr denn noch im Herbst diesen Jahres bespielt. Wenn man schon mal ein bisschen spoilern möchte, Open Tower gibt es, dann habt ihr was mit dem Ulmer-Brot-Museum gemacht. Demnächst steht ja auch die Kulturnacht in Ulm an. Also da ist wirklich viel, viel dabei. Wie habt ihr vorhin gesagt, die Künstlerei ist quasi omnipräsent in Ulm. Und wo genau? Das hören wir uns gleich an hier an der Plattform. 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

0: Ihr hört die Plattform. Zu Gast sind heute Maike Haug, Steve de Coco und Marc Lawikowski. Wir reden über die Künstlerei in Ulm. Und falls ihr die Künstlerei noch nicht kennt, ihr lernt sie jetzt im Moment kennen und jetzt lernt ihr parallel noch einen zweiten coolen Spot in unserer schönen Stadt kennen, nämlich, wenn ihr sie sowieso schon kennt, die Ulmer Wilhelmsburg wird regelmäßig bespielt von verschiedenen Künstlerinnen und Künstlern in ganz verschiedenen Formaten. Unter anderem natürlich auch Stimmt die Burg, kennt ihr alles. Aber jetzt im September gibt es auch was Neues bzw. was anderes, und zwar den sogenannten Open Tower. Das ist ein Teilbereich. Jeweils ein Wochenende ist dann geöffnet und Steve, wie ihr mir vorhin schon verraten habt, ihr habt euch einen Raum ergattern können.
1: Nicht nur einen, sondern wir haben sogar zwei. Da war heute die finale Besprechung, also es ist praktisch für uns ganz druckfrisch. Und wir haben zwei Räume, das heißt, die Belegung ist, glaube ich, zu drei Viertel ungefähr gleich wie bei Sturm die Burg. Die sind aber jetzt praktisch auch außerhalb der Termine. Es findet am 11.09. statt, an Halloween, und kurz vor Weihnachten wird dann eine Veranstaltung sein. Und diese zwei Räume werden wir abwechselnd bespielen, nachdem wir sehr viele Leute sind und auch einige Veranstaltungen sonst anstehen, werden wir uns praktisch ein Konzept überlegen, dass es sich auch immer wandelt. Das heißt, wenn man diese Räume besucht, wird auch immer was anderes dastehen. Mhm. Zu jeder Veranstaltungsepoche praktisch.
0: Und nehmt uns mal so ein bisschen mit, wenn man dort noch nie war. Ja. Was erwartet denn einen während dieses Wochenendes?
1: Also zum einen finde ich die Location tatsächlich einzigartig. Es ist ja eine alte Festung. Und dieser Open Tower ist praktisch der alte Munitionsturm. Das heißt, in der Mitte geht man durch. Das war früher eine Straße. Also da können auch Fahrzeuge nach oben und unten sich bewegen. Allein das fühlt sich ja völlig surreal an, dass man auf so einer Plattform und in solchen Gemäuern irgendwie eine Ausstellung machen kann und darf. Und dort gibt es praktisch die Räume, die sind teilweise schon renoviert, teilweise noch etwas rudimentär, sage ich. aber mittlerweile auch alle mit Strom und WLAN und so weiter. Deswegen darf man da, glaube ich, sehr gespannt sein. Und als Highlight gibt es auf jeden Fall die Rooftop-Bar, wo man auch noch über ganz Ulm schauen kann.
0: Der Blick ist sowieso einzigartig. Wer das Ganze auch noch mit einem schönen Spaziergang verbinden möchte, auch der hat die einzigartige Gelegenheit, die Wilhelmsburg zu erkunden, denn man steht manchmal, wenn man auch zur falschen Zeit kommt, vor verschlossenen Türen, in dem Fall Toren.
1: Das stimmt, ja.
0: Und was habt ihr euch für Open Tower für diesen 12. September überlegt?
1: Es wird was Digitales geben, wie vorher vom Dominik angesprochen, dass der einen der Räume bespielt, weil einer der Räume ist ohne Tageslicht und da vielleicht etwas morbider, und im anderen würde ich jetzt sagen, aktuell ist so friendly in allem, vielleicht mit einem kleinen Kurs noch tagsüber, sowas in der Art.
0: Jetzt macht ihr was Digitales eben nicht nur in der Wilhelmsburg im Rahmen von Open Tower, sondern auch im Ulmer Brotmuseum. Das heißt, für diejenigen, die mal wieder vorbeikommen wollen, dem ganzen Besuch abstatten wollen, was können sie denn von der Ulmer Künstlerei alles erwarten?
2: Ha, dort gibt es zu einem Kunstwerk von Salvador Dalí ein Schaukasten oder Guckkasteninstallation mit drei Gucklöchern. Man guckt da hinein, drückt einen Knopf und entdeckt dann im Inneren eine Puppe von Salvador Dalí, der seinen Schaffensprozess zu dieser Skulptur, die direkt daneben steht, so ein bisschen künstlerisch erklärt. Und das Ganze wurde gebaut von Daniel Fernandez und vom Dominik und mir. Ich glaube aber, dieses Ding soll irgendwann auf Reisen gehen. Also wenn man das sehen möchte, am besten
0: ganz fix sein.
2: Ja, oder Tipp von mir, man geht nächstes Wochenende dahin, am 13.
0: September 26.
2: Genau, da ist nämlich der Eintritt frei. Und zufällig spiele ich da auch noch mit dem Kasperltheater Schlabbergosch. Und man kann da richtig viel mitnehmen. Für Kinder ist das toll, aber auch für alle anderen. Dort wird auch zum Beispiel, wie nur selten, die Räumlichkeit unter dem Dach vom Brotmuseum bei einer Führung begehbar sein. Und das ist sehr spannend.
0: Welchen Bezug habt ihr denn zu Salvador Dalí?
2: Ich persönlich war in Caracas, wo er immer noch ein Boot am Meer liegen hat und auch sein Arbeitsatelier damals war und immer noch Ausstellungsräume. und habe mich irgendwie in diese Stadt auch verliebt. Dort sind diese ganz besonderen blauen Fensterläden auf weißen Häuserfassaden direkt am Meer. Und es ist ein ganz besonderer Ort. Das war irgendwie für mich der Bezug. Aber wir wurden vom Brotmuseum angefragt und haben uns dann auch in die Materie hineinbegeben.
0: Also auf jeden Fall sehr, sehr spannend. Du hast jetzt eben gesagt, der ultimative Schwabentipp ist am 12. September, wenn ich es jetzt gerade richtig gesagt habe.
2: Ja, natürlich. Am 12. September ist der absolute Tipp, weil dort wird ein Fanzine seine Vernissage feiern in der Griesbad-Galerie. Habe ich zwar gerade nicht gesagt, aber das fände ich toll, wenn ihr da alle kommt.
0: Sagen, es kommt mir irgendwoher nicht bekannt vor.
2: Da habe ich übergeleitet. Nee, am 13. ist im Brotmuseum der große Tag mit sehr viel Programm und freiem Eintritt.
0: Und dann eine Woche später ist ja direkt mal noch Kulturnacht. Und auch da seid ihr mit am Start.
2: Ja, Kulturnacht ist natürlich immer ein Feiertag wie Weihnachten für Dezemberleute. Wir sind Künstler und feiern an der Kulturnacht unsere Kunst an verschiedensten Stellen. Und ich glaube, man wird in ganz Ulm Spuren von Künstlereimitgliedern entdecken. Ja, zum Beispiel sage ich da kurz, ich feiere in alter Tradition in der Volkshochschule mein Mitmachtheater Spontanello. Und das ist der längste Gig, den ich immer so habe im Jahr, weil der fängt um 15 Uhr an und geht bis 18 Uhr. Ich spiele quasi fast durch ohne Pause, aber es können ständig neue Leute mit dazukommen. Und das ist wirklich für mich einer der besondersten Theatertage und damit Kulturtage im Jahr. Was gibt's denn noch so?
1: Die Künstlerei wird die Pforten öffnen. In wie groß wissen wir noch nicht. Wahrscheinlich nur die unteren zwei. Das heißt aber, ein bisschen Barbetrieb, ein bisschen Unterhaltung wird es sicherlich geben. Immer Kunst zu sehen und die, die noch nicht da waren, eben auch das vorher so sehr gelobte Ambiente.
2: Mhm. Und da wird Daniel Fernandez die Pforten öffnen. Leitend. Genau, da gibt es dann auch immer Malerei, aber ganz viel tolle Kunst. Und natürlich darf man sich die Räumlichkeiten auch betrachten.
1: Und Musik vielleicht
0: auch. Mhm. Also das heißt, man wäre wirklich doof, wenn man die Kulturnacht verpasst.
2: Ja. Ja.
0: Aber das sagen nicht nur wir heute in der Sendung, sondern generell, da ist in Ulm ganz, ganz viel los, wie ihr eben gesagt habt. Und wir feiern gemeinsam die Kunst- und Kulturszene hier in Ulm am 19. September. Alles Weitere dazu dann auch jederzeit im Web nachzulesen unter ulmer-kulturnacht.de. Dort alle weiteren Infos. Jetzt habe ich vorhin noch ein anderes Stichwort zugeworfen bekommen. Ein Projekt, was ihr auf die Beine gestellt habt, und zwar hat es mit Pizza zu tun.
1: Ja, die Maike gibt sich nämlich die Ehre, das Ganze für Achis Pizza zu machen. Das heißt, da gibt es Pizzaboxen, die im Maike-Style sind. Wird man auch sofort erkennen, wenn man irgendwas von der Maike schon mal gesehen hat. Weil einzigartiger Style, einzigartig guter Style. Und am 6. November ist dort im Bella Napoli dann auch die Vernissage dazu.
0: Bella Napoli in der Olgastraße?
2: Ganz genau.
1: Ja, das ist die Olgastraße, genau.
0: Also auch da nochmal bitte kurz das Datum wiederholen, weil wir haben jetzt...
1: Der 6. November.
0: Der 6. November, 26, ab wie viel Uhr?
3: 17 Uhr.
0: Ab 17 Uhr, prima, sehr gut. Also auch da gibt es dann die Grafiken und alles Weitere der Pizzakartons entsprechend zu sehen. Jetzt habt ihr euch so ein bisschen ja für die Kulturnacht schon vorbereitet, seid mitten in den Planungen, konntet ja auch schon ganz konkret sagen, was ihr vorhabt. Wann startet ihr denn da ungefähr? Ist es so ein Tag im Jahr, wo man sich dann denkt, oh, schon wieder Kulturnacht, so ein bisschen wie an Weihnachten, wenn man vergisst, am 23. noch Geschenke zu kaufen? Oder ist es tatsächlich das komplette Gegenteil und ihr sagt, Mensch, wir fiebern eigentlich mehr oder weniger dem ganzen, das ganze Jahr diesen einen Tag hin oder auf diesen einen Tag hin?
1: Also als Künstlerei würde ich sagen, ist es nicht nur dieser eine Tag, nachdem wir in der Regel drei Veranstaltungen im Jahr zu machen, im Frühjahr, dann die Kulturnacht und irgendwie vor Weihnachten, sodass man so ein bisschen das ganze Jahr abdeckt und immer dann als offenes Atelier Zugang schafft, auch für Leute, die sonst nichts damit zu tun haben. Also es ist einfach ein niedrigschwelliges Angebot, bei uns kann jeder reinkommen, egal wie kunstbewandert man ist oder nicht. Und das ist irgendwie Kunst zum Anfassen. Das versuchen wir eigentlich mindestens dreimal im Jahr und von daher sind wir da schon auch immer in Planung. Und dadurch, dass wir so viele Leute sind, müssen wir das schon auch regelmäßig besprechen.
2: Es kommt auch immer ein bisschen auf das Projekt an, das man zur Kulturnacht mitbringt. Manchmal sind die eben sehr aufwendig oder es ist dann wirklich in der Künstlerei ein gezieltes Programm vorhanden, ne? Und das ist dann nochmal anders. Dieses Jahr ist das nicht so intensiv, aber wir sind auch alle eben an einer anderen Stelle irgendwie vertreten. Ja, aber ich weiß noch, es gab diese eine Kulturnacht, da ging es ewig und da waren tatsächlich auch mal Leute von der Kulturabteilung zuhauf zu Gast, ja, und sowas. Also da waren wir gerade hip und wir sind, glaube ich, jetzt aber über diesen Anfangszulauf hinaus und wir sind einfach nur noch interessant. Was ich oft höre, wenn wir besucht werden, ist, wow, das hätte ich nie gedacht, dass es das in Ulm gibt. Oder sind wir hier in Berlin oder was? Oder es erinnert mich irgendwie an Meister Eder. So.
0: Das klingt jetzt aber alles nach Kompliment, würde ich sagen.
2: Ja, auf jeden Fall. Also,
0: ja, nehmt ihr auch so wahr.
1: Ja, ja, also ich habe auch schon manche Leute nachts da noch reingeführt. Eben auch Leute, die nichts mit Kunst zu tun haben, wenn man so ein Absackerbier noch trinkt. Und da ist auch der Effekt meistens dieses Staunen von, das ist mitten in der Stadt, was passiert hier? Also man ist eigentlich nicht darauf vorbereitet, würde ich sagen.
2: Ja, was gerade auch passiert, es gibt immer mal wieder so von außen jetzt auch Leute, die da kurzfristig mit reinkommen. Neulich waren so Druckerinnen da, die haben irgendwo ein Haus umgebaut, das waren Wanderschreinerinnen und die haben sich, als Schreiner hat man keinen Koffer, sondern so ein Tuch, wo man seine Sachen drin einwickelt und über die Schulter wirft. Und die haben die gestaltet und bedruckt bei uns, passend in der Druckerei. Das fand ich auch total schön. Oder wir hatten neulich auch eine Ausstellung zu Gast oder ein Theaterstück. Also die Künstlerei in der Theatergasse hatte auch immer wieder Theateraufführungen. Das haben wir noch gar nicht erwähnt. Das gab es natürlich auch teilweise von mir, aber auch von anderen. Und da bin ich besonders froh drum, dass der Raum auch das hergibt. Also für mich war das einer der Gründe am Anfang, ja zu sagen, weil die anderen gesagt haben, ja, wenn du willst, können wir auch ein bisschen zur Seite rücken und es wird ein Theater für einen Tag oder so.
0: Jetzt sagt der ein oder andere vielleicht, oh, das war heute ganz schön Information Overload, aber ihr habt natürlich eine Homepage, wo man das Ganze nochmal in Ruhe nachlesen kann. Wie und wo finde ich die denn? Also, außer dass ich ins Internet muss.
3: Das ist die Künstlerei-Ulm anstatt Ö-U-E.
0: Und dort findet man alle Informationen auch nochmal?
3: Ab morgen, ja.
0: Sehr gut, okay.
1: Oder auch bei Instagram natürlich.
3: Ja, das ist aktueller.
1: Funktioniert auch. Auch die Künstlerei bei Instagram eingeben und...
0: Jetzt haben wir ganz viel über den anstehenden Herbst gesprochen. Jetzt haben wir noch eine ganz schlechte Nachricht. Im Dezember ist ja schon wieder Weihnachten. Oh je. Und für diejenigen, die sich vielleicht jetzt noch überlegen, ob sie neben den klassischen Weihnachtsmärkten vielleicht noch andere Märkte besuchen. Für die haben wir gleich noch eine ganz gute Nachricht, aber vorher hören wir Tom Misch mit You Are On My Mind.

0: Also man kennt es ja, wenn Weihnachten ist, plötzlich wird es ganz stressig, man ist noch auf der Suche nach Geschenken und überhaupt, eigentlich ist einem alles viel zu viel. Wer aber dem Ganzen dieses Jahr ein bisschen entschleunigt begegnen möchte, der hat in der Künstlerei auch nochmal eine ganz gute Gelegenheit, denn ihr habt vor, in diesem Jahr auch einen Weihnachtsmarkt zu gestalten. Jetzt ist Weihnachten noch ein bisschen hin, aber vielleicht könnt ihr ja das eine oder andere dazu schon verraten.
1: Ho, ho, ho, ho, liebe Kinder, kommt heran, damit man sich was kaufen kann. Ich empfehle einen Kurs bei Maike Haug. Für die Kleinen, aber auch die Großen zum Künstlern.
0: Diese Stimme wurde KI generiert.
2: Das KI auch besser. Ja, also es gibt natürlich die Künstler zum Kennenlernen, zum Anfassen, aber es gibt auch einiges.
3: Glühwein.
2: Zu shoppen, ja. Glühwein zum Beispiel, ist ja auch mehr so ein Shopping-Beschleuniger, würde ich sagen. Was das haben wir noch?
3: Ist ja praktisch schon so Event-Charakter, dass man da hinkommt, eine gute Zeit hat, wirklich vielleicht ein, zwei Glühwein trinkt, auch gerne ein, zwei Stunden da verbleibt, weil wir eigentlich genau dieses entschleunigte Thema als Gegensatz zu, ich renne durch die Stadt und suche noch irgendwas Bestimmtes, sondern okay, ich gehe da hin, fühle mich ganz wohl, mir gefallen Sachen, ich denke drüber nach, ob die irgendjemand in der Familie vielleicht gut finden könnte oder im Freundeskreis und kaufe halt dann was Handgemachtes, Unikates und verschenkt damit hoffentlich mehr Freude wie mit einem Amazon-Gutschein.
4: Mhm. Und meine Kursteilnehmer vom Samstagskurs, also Kinder, die werden dort auch Karten verkaufen für ihren Kurs, damit sie da Material kaufen können.
0: Also doppelt vorbeikommen lohnt sich auf alle Fälle. Aber konkretes Datum steht noch nicht fest. Wo kann man informiert bleiben?
4: Auf Instagram oder auf der Homepage.
0: Also da jederzeit nochmal und vor allem rechtzeitig vorbeischauen. Irgendwas aber natürlich im Dezember, habt ihr gesagt, logischerweise. Im Oktober hat noch keiner Lust auf Punsch und Glühwein. Jetzt habt ihr aber natürlich die Möglichkeit, wenn man so ein bisschen Bock auf Kunst hat, nicht nur bei der Ulmer Kulturnacht vorbeizukommen oder eben auch beim Weihnachtsmarkt, sondern bei euch, du hast es eben Maike auch gerade angesprochen, Kurse zu besuchen. Könnt ihr dazu noch kurz was sagen?
4: Daniel Fernandes gibt Kurse, also auf seiner Homepage ist auf jeden Fall sind die Termine und ich gebe genauso Kurse, die sind auch auf meiner Homepage, aber die sind alle verlinkt auf der Webseite.
0: Also da findet man jederzeit nochmal hin.
4: Künstlerei-ulm.de.
2: Yeah.
0: Mit UE.
3: www.künstlerei-ulm.de, Alter, das ist ja verwirrend jetzt.
0: Ja. Oder eben auch alternativ auf Instagram, wenn man jetzt nicht ganz so viel vom World Wide Web an der Stelle hält. Aber auch da gibt es nochmal alle Termine übersichtlicherweise zum Nachlesen. Was bleibt uns jetzt noch zu sagen? Im September auf jeden Fall ganz fleißig zur Ulmer Kulturnacht gehen und könnt ihr vielleicht nochmal einen ganz kurzen Überblick dessen geben, was ihr neben der Kulturnacht im Herbst noch so alles geplant habt. Ganz kurz natürlich, wir haben ja vorhin schon ein bisschen ausführlich darüber gesprochen.
2: Sehr kurz.
3: Also das verrückteste Wochenende ist sicherlich das 11., 12. und 13.9. Da ist am 11.9. die Open Tower Veranstaltung. Am 12. ist was?
2: Am 11. ist doch auch noch Lydiane Lutz.
3: Da ist auch noch die Lydiane, ja.
2: In der Galerie Schrade auf der Insel in Ulm. Am 12. ist die Vernissage zum Fanzine Ghost in der Griesbad Galerie. Und am 13. ist Kasperltheater im Museum Brot und Kunst für die ganze Familie geboten. Ja, auch die das Wochenende drauf, am 19. ist die großartige Kulturnacht.
3: Und Kulturnacht, Kulturnacht.
2: Und ihr Kultur tanken. Uns gibt's da auch zu sehen. Man kann natürlich auch noch die Ausstellung in der Griesbad-Galerie bewundern. Man kann Spontanello in der Volkshochschule beim Mitmachtheater begleiten.
4: Und am 6. November ist die Ausstellung von mir in der Bella Napoli Bar und die Pizzaboxen gibt es jetzt schon beim Ahi Pizza in der Halle.
0: Mmh. Jederzeit auch abzuholen, aber knusprige Pizza inklusive, oder?
4: Ich hoffe es.
0: Sehr gut. Ja,
2: außer man bestellt lömmelig. Aber ich habe auch noch einen Termin im Oktober gefunden, der 9., da ist nämlich Street Art Walk von der Volkshochschule geht das aus. Da kann man mit mir als Begleiter über die Ulmer Street Art philosophieren. Ein kleiner Spaziergang, der sich auch immer wieder lohnt. Außerdem würde ich auch noch ins Zirkuszelt einladen, wenn ich dabei bin. Die Jugendkunstschule Biberach hat wieder eine großartige Aufführung. Dreams heißt das Ganze und ist in Asmats ab dem 25. September für die nächsten drei Wochenenden zu betrachten.
0: Also jetzt ist mein Rotstift leer, um den Kalender ja eintragen zu können.
3: Darf ich auch noch eins?
0: Ja, bitte.
3: Das ist so ein bisschen themenfremd, weil natürlich, ich bin ja Frontman von den Brassmaniacs und wir spielen am Weihnachten immer im Hemperium praktisch ein, kommt alle vorbei, die jetzt im Zuhausebesuch sind, ein Konzert auf sehr kleiner Bühne mit sehr vielen Menschen.
2: Ja.
3: Da gibt es aber auch noch kein Datum fix.
0: Ah, das wäre jetzt gerade noch meine nächste Frage gewesen. Ja. Okay, jetzt habt ihr aber trotzdem ganz viel über Events gesprochen, die jetzt in naher Zukunft und damit auch schon eingetütet sind. Könnt ihr schon einen kleinen Ausblick geben, was ihr denn so die nächsten Monate, wie vielleicht können wir 2027, ein bisschen spoilern?
3: Wow.
2: Auf jeden Fall die Open Towers, würde ich sagen, stehen ganz oben an.
4: Und dein Film wird da gedreht?
2: Genau, es wird unser Kinofilm wird nächstes Jahr gedreht, von Studio Glax ist das Ganze, aber das ist auf jeden Fall eine Nummer. Und ich bin auch gerade noch an einem musikalischen Clown-Theater dran. Das wird gerade entwickelt und feiert auch Ende des Jahres noch Premiere. Aber da steht auch noch gar nichts sicher fest.
4: Genau, und Kurse werden
2: Kurse.
0: Was für Kurse sind das denn?
4: Also ich gebe aktuell für Kinderkurse und für Erwachsene fange ich jetzt dann auch an.
2: Und das ist viel Malerei macht ihr, ne? Ihr macht
4: genau, Illustrationen, Basteln, also es ist sehr eigentlich ein Kreativkurs. Die Kinder dürfen machen, was sie wollen und ich unterstütze sie dabei.
2: Das ist großartig wertvoll, kann ich mal so von außen sagen, wenn da eine vielseitige Künstlerin junge Kreative dabei unterstützt, all ihre Sachen auszuleben und nicht nur eine Linie. Also das finde ich fantastisch. Wäre ich klein, wäre ich bei Maike Haupt.
0: Ja, das war ein schönes Schlusswort, Marc. Danke. Im Studio waren heute Marc Klawikowski, Steve DeCoco und Maike Haug. Herzlichen Dank für euren Besuch hier im Studio von Radio 4FM. Vielen Dank, dass ihr uns ein bisschen die Künstlerei in Ulm vorgestellt habt. Und wo wir euch treffen können, das habt ihr verraten. In dem Sinne, bis ganz bald.
3: Danke dir. Tschüss.
4: Danke.
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Ihr hört Radio Free FM, die Variante Unbekannte, Ausgabe 1089. Die Sendung in der Sendung, die Welle Wahnsinn, Ausgabe 204. Am Mikrofon ist der Olli Meier. Und jetzt geht's los.

Ja, die Welle Wahnsinn, sie ist nicht ganz tot zu kriegen. Seit Januar nicht mehr oder seit Dezember nicht mehr auf Sendung. Aber sie erscheint immer noch alle 14 Tage nur. Sie wird nicht ausgestrahlt. Und das hier, was ihr heute hört, ist die Ausgabe 204. Die stammt aus der Zeit Ende Mai, Anfang Juni. Und die beste Musik, die damals auf den Markt kam und nicht bekannt ist. Ja, diese Woche noch und nächste Woche müsst ihr auf den EMI verzichten in der Variante Unbekannte. Und deshalb zwei Ausgaben hier mit mir auch die nächste Woche nochmal. So, und den Start gemacht hat Eilish Constance, 17 Jahre alt, mit 14 hat sie ihr erstes Album gemacht, stammt aus Kalifornien. Und Hold My Hand Hunter hieß der Song. Zum Song der Woche, der in der Welle Wahnsinn traditionell immer am Anfang lief. Heute eine Band aus Rotterdam. Sie bezeichnen ihre Musik als Avantgarde, Disco, Punk, Post-Penis, Krautpop und klingt insgesamt so ein bisschen nach Fat White Family. Und da lohnt es sich auf jeden Fall mal reinzuhören. Hier sind Fellatio mit Plasticine Paul.

Ja, die Pop-Up-Sendung hier auf Radio Free FM, die Weltwahnsinn 204 at Variante Unbekannte 1089. Und wir hörten einen Künstler, der gerade Ende Mai sein Album rausgebracht hatte, Crybaby.

hieß das und man hat jetzt schon ein bisschen reinhören können. Eins der Alben des Jahres, sicherlich Vince Staples, politischer Alternative Rapper mit Rock-Elementen. Das war Blackberry Marmalade, dieses Video aus der Ego-Shooter-Perspektive, in dem farbige Menschen abgeschossen werden, gesellschaftskritisch, sowohl das Lied als auch der Künstler. Wir gehen nach Dublin, eine der Lieblings-Noise-Bands der Wahnsinn-Redaktion, hat nach ein paar Jahren mal wieder was Neues veröffentlicht. Es geht um die Gila Band und ihr Comeback-Song, der Ende Mai rauskam, Giraffe. Und hier ist die Gila Band.

Musik aus Großbritannien, aus Brighton, um genau zu sein, aus dem Seebad im südlichen England. Und das 93 Shadow Man, noch nicht sonderlich bekannte Titel, Don't Assume. Und das Trio Shadow Man, das ist aufgebaut rund um den Musiker John J. Presley, also der Name ist Programm. Er hat seinen Weg noch vor sich, dieser Presley. Ja, und dann ist es immer wieder so ein bisschen Zufall, wie so eine Sendung zustande kommt. Und dann ist wirklich Zufall, dass wir jetzt beim sechsten Song dann aber auch schon zum zweiten Mal nach Rotterdam kommen. Auch die nächste Band stammt daher. Allerdings nach Filatio mal ganz andere Musik von der Richtung her. Das Quartett Library Card, das stammt eben auch aus Rotterdam. Post-Punk, Grunge. Und ihr damals aktueller Titel Out of Context. Hier sind Library Card.

Singer und Songwriter-Musik aus Chicago. Illinois, Justin Sconza nannte sich der Künstler eben. Ich kannte ihn nicht davor, aber er hat tatsächlich bei sich zu Hause schon 5 Alben rausgebracht. Das 6. kam damals Ende Mai raus und darauf war auch der Song zu hören. What a Beautiful Day von Justin Sconza. Und dann gehen wir gerade wieder auf die Insel zurück, auf nach Cambridge in Großbritannien. Von dort stammt eine Retro-Rockband und die war auf Tour damals, als die Sendung eigentlich erstellt worden ist. Ende Juni kam sie dann auch nach Stuttgart. Gemeint ist die Band Uncle Acid and the Deadbeats. Und die hatten eine zweite LP gerade veröffentlicht und aus dieser hören wir den Song Don't Let It Control You. Hier sind Uncle Acid and the Deadbeats.

Ja, sie stammen aus einer Kleinstadt in Belgien namens Saint-Niclas und heißen Lightspeed. Ein Quartett ist das Ganze. Und Ende Mai, da haben sie diese Single aufgenommen namens Once. Ja, und jetzt kommt mal was Deutschsprachiges, und gute deutschsprachige Musik, da kann man sich sicher sein, kommt mittlerweile fast ausschließlich aus Österreich, und das ist für den nächsten Act genauso. Er nennt sich Für Chiara, und es ist eine neue Band, die demnächst auch ein Konzeptalbum herausbringen möchte. Ist noch nicht passiert, aber schauen wir mal, hier sind Für Chiara aus Österreich mit Flügel aus Papier.

Ja, das Wiener Lied, das erlebt aktuell so ein bisschen Comeback, gerade mit neuen Künstlern. Zunächst Mastanino aus Wien, dann Bibica, der vor 2 Wochen auf dem Obstwiesen-Festival aufgetreten ist und ganz, ganz viel Publikum gezogen hat. Das hier ein neuer Künstler und der könnte natürlich gegenteiliger nicht sein. Er stammt aus Mosambik, ist in Wien Margareten aufgewachsen und hat sich jetzt in das Thema Wiener Lied hinein gesungen und das mit seiner dritten Single namens Schau Schau, die wir eben gerade gehört haben. Und damit kommen wir zu einem weiteren Comeback einer Band und das auch nach längerer Zeit. Trip-Hop-Legende Tricky ist wieder zurück und zeigt auf seinem neuen Album eher so seine punkige Seite. Die erste Single aus dem neuen Album, die kam dann Ende Mai raus. Unterstützt hat ihn Sängerin Marta Zwakowska aus Polen stammt die, glaube ich. Out of Place, der Titel hier ist Tricky.

Ja, eine Band, die eine ganze Zeit lang verpönt war. Sie hatten sich zur Palästina-Frage geäußert und das hat nicht eingepasst. Und sie wurden ausgeladen von Kulturfestivals und so weiter und so fort, wurden als rechts eingestuft. Zu Unrecht, wie die Band nach in mehreren Interviews erklärt hat und sich da auch deutlich distanziert hat. Musik machen können sie immer noch die Young Fathers aus Edinburgh. Und der Titel Don't Fight the Young, der stammt aus den ungefähr im April, Mai hochgepoppten Wortschild-Doppelalbum. Und das hat ja einige Aufmerksamkeit erregt. Die Einnahmen gingen dann an Kinder aus Kriegsgebieten und alle möglichen großen Künstler der Neuzeit haben sich darauf verewigt. So eben auch die Young Fathers mit dem Titel, der eben gelaufen ist. Und ja, wir importieren Krach natürlich von ganz weit her. Es ist Edelkrach sozusagen. Und den haben wir jetzt dann aus Pittsburgh in Pennsylvania in den Staaten. Und daher stammt die Band Feeble Little Horse. Und die haben ein neues Album, heißt Bit Not. Und aus dem Album der Titel Doorway. Hier sind Feeble Little Horse.

eine Frauenband von der Isle of Wight und nein, nicht Wet Leg, das ist die Band, an die man zuerst denken würde. Die stammen auch von dort. Nein, es ist ein recht neues Duo namens Ugly Ozo. Die sind eben auch von der Isle of Wight und die beiden Frauen haben ihre erste EP damals, die Dive EP, rausgebracht und das hier war der Song Overkill von dieser ersten EP. Ja, und Ende Mai, da gab es dann nochmal ein Comeback tatsächlich und diesmal das von Mike D, ehemals bei den Beastie Boys. Und der hat zuvor solo noch nie was gemacht gehabt, im Gegensatz zu den anderen Mitgliedern. Und das war, was wir jetzt gleich hören, war seine tatsächlich erst zweite Solo-Single überhaupt. Hier ist Mike D mit What We Got.

0: Slickerpop nennt man das Ganze. Und das waren die FC Jukers, also Fuckers, aus New York City, gegründet im Jahr 2022. Beide Mitglieder waren zuvor in Indie-Bands gewesen. In einem Interview haben sie gesagt, dann haben sie irgendwann mal 2022 gesagt, sie lassen den ganzen Indie-Scheiß hinter sich und gründen die FC Jukers. Und in New York sind sie ganz schön angesagt. Ö heißt die Platte dazu. Und damit kommen wir wie immer in der Welle Wahnsinn, die heute Gast bei der Varianten Unbekannten, Variante Unbekannte, Ausgabe 1089 hier auf Radio Free FM, beherbergt die Welle Wahnsinn 204, die ihr gerade im Moment hört. Und in der Sendung gibt es als ersten Song der vollen Stunde immer einen Klassiker namens Beim Aufräumen gefunden. Und Ende Mai war damals ganz groß der Tod von MC Rob Bass, dem East Coast Hip-Hopper vom Old School Hip-Hop Duo aus Harlem, Rob Bass and DJ Easy Rock. Ja, der ist leider gestorben, und von dem Duo hört man meistens eigentlich ausschließlich die erste und erfolgreichste Single It Takes Two. Und dann ist ja immer die Frage, was war die Folgesingle, und das lüften wir, das Geheimnis, bei Rob Bass and DJ Easy Rock, denn die hieß Get on the Dance Floor, und hier sind die beiden aus dem Jahr etwa 1989, glaube ich, ist das. Hier sind Rob Bass and DJ Easy Rock.
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einfach schräg, aber auch geil. Ja, Max Winter, von dem stammte die Musik eben. 2021 hat er zum ersten Mal eine Schallplatte veröffentlicht und nun ist er mit seinem schrägen, kriegen Artpop zurück und hat sich von einem Hip-Hopper, Rapper Tony Montana, unterstützen lassen auf diesem Song namens Just Song oder auch Instrumenteninvasion, hätte man das nennen können. So, der kleine Song der Woche, dann immer zum Anfang der zweiten Stunde und der stammt diesmal von einer New Yorker Alternative Pop Band, ein Duo, Joe Jumba and Maxwell Bean, und die haben einen sehr eingängigen Song herausgebracht Ende Mai namens Headphones. Hier sind sie.

Ja, schon wieder sind wir in New York City gelandet und das war das Lo-Fi Duo Daisy the Great aus Big Apple. Zwei Frauen, die sich so nennen. Sie hatten im Jahr 2025 ein Debütalbum und dann kam im Mai die neue Single namens Can I Have a Moment raus. So, und die nächste Künstlerin ist eigentlich Modell und Schauspielerin. Hat zum Beispiel in Carnival Row an der Seite von Orlando Bloom gespielt und dann hat sich gedacht, komm, ich nutze mal die Connections bei Warner und mach doch auch noch eine Gesangskarriere hinterher. Cara Delevingne heißt sie und das ist ihre erste Single, I Forgot.

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war schon ein bisschen geil, oder? Also dieser synthetische Bass, der hat mir gerade eben den Hintern aufgeblasen, zwar so richtig, das war schön. Das New Yorker IDM-Duo, ziemlich schräges IDM-Duo namens Ear sowie das Ohr. Und der Titel, der erste Song seit ihrem letztjährigen Debütalbum, Ne Plus Ultra, hieß das Lied gerade eben mit diesem Hintern-Bass sozusagen. Ja, und damit kommen wir wieder zu Hip-Hop-orientierter Musik und eines der wichtigsten Alben in diesem Jahr. Das stammt aus Belfast in Nordirland. Dort ist die alternative Hip-Hop-Band Kneecap stationiert und hat dort die LP Fenian aufgenommen. Politisch kontrovers, musikalisch geht sie richtig ab. Hier ist Big Bad Mo von Kneecap.

alternative Dance-Musik aus Vancouver in British Columbia in Kanada. Und die Musik macht eine Frau namens Caroline, ein Sänger, war da gerade mit am Start. Caroline nennt sich Whipped Cream und will musikalisch unabhängig sein. Und das war ihr Titel Light Back Into My Life aus dem Mai diesen Jahres. Ja, dann gehen wir nochmal nach Österreich zurück. Da gibt's einen relativ abgefahrenen oder, sag mal, sehr weltoffenen Jazzmusiker namens Vincent Pongratz. Und der hat einen Hang zum Hip-Hop und auch zu synthetischer Musik. Und den Namen Synthetic Evo macht er schrägen Hip-Hop und hat das dritte Album jetzt auch schon am Start. Und dann hören wir uns genau aus diesem Album jetzt den kurzen, aber prägnanten Song Hallo an. Hier ist Synesthetic Evo.

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0: Mein Name ist Ausländer. 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

Ja, warum auch nicht mal was Politisches? Migranten-Arbeitsklassen-Rap aus Berlin. Die Künstlerin heißt Ibau und Arbeit, das ist der Song für die Gastarbeiterklasse in Deutschland. Am 1. Mai kam das Ganze raus und das hat ja wohl wieder gut gepasst. Ja, in der vorletzten Woche, da habe ich mit dem Emi schon eine Sendung moderiert damals, die Welle Wahnsinn 200. Heute ist die Welle Wahnsinn 204 hier bei Radio Free FM zu hören. Die Sendung, die ihr eben gerade hört. Und damals vor 2 Wochen, da hat ein Künstler den Song der Woche gestellt. Der stammt aus Holland und der ist heute auch wieder mit dabei mit einem zweiten Song aus seinem aktuellen Album. Es geht um den Ausnahmekünstler Sepp, der, wie ich gelesen habe, viel mit Off-Grid-Tönen arbeitet. Also irgendwie wenig Harmonie, sondern so ein bisschen Nachhall. Er heißt mit richtigen Namen Sepp Barnasconi und ist studierter Musiker. Und das ist der zweite Song aus dem Album Trainer Du, heißt er. Hier ist Sepp.

0: Genau, ja.
1: Ja, ein Künstler war das aus Australien und in der Welle Wahnsinn hat er in den letzten Jahren immer wieder mal einen Hit gelandet. Genesis Owusu. Und nicht nur in der Welle Wahnsinn hat er einen Hit gelandet. In Australien hat er quasi praktisch jede Auszeichnung gewonnen, die man dort so gewinnen kann. Also alle möglichen, wie heißt es da drüben? Area Award, ne? Und bei uns durchaus auch kein Unbekannter. Life Keeps Going. Das ist ein Song von seinem dritten Album, das, glaube dieses Jahr kam das raus oder Ende letzten Jahres, ich weiß nicht, ich glaube dieses Jahr war es. In Australien mittlerweile heilig gesprochen und ich würde es natürlich auch tun. Ja, ihr hört die Welle Wahnsinn, die letztes Jahr mit der Sendung 192 für Radio Free FM quasi erstmal ausgesetzt wurde. Das hier ist die Sendung 204, also gerade mal 12 Sendungen später. Und wenn ihr an der Stelle den Emmy erwartet habt als Moderator, der befindet sich gerade im Urlaub. Gerüchten zufolge soll er in 14 Tagen wiederkommen. Bis dahin müsst ihr erstmal mit mir Vorlieb nehmen. Ich bin der Olli Meier, der Welle-Wahnsinnige. Und wir haben die 1089. Sendung der Variante Unbekannte und die geht jetzt in die Schlussphase rein. Und das mit einer Post-Punk-Band, die in der Welle-Wahnsinn bereits oft lief, aber genau in den Sendungen, die nicht ausgestrahlt worden sind. Sie heißt My First Time. Und die Musiker aus Bristol haben einen neuen Song. Hier ist My First Time mit Celebrity. 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

Ja, das war tatsächlich schon das drittletzte Lied der heutigen Sendung. Und das stammte aus Dänemark, einer Band aus Kopenhagen namens Ice Age. Und der Song eben, den wir gehört haben, der hieß Ember. Stammt aus ihrem neuesten Album und erschien Ende Mai 2026. Und damit geht die Sendung, die 1089. der Variante Unbekannte und die gleichzeitig 204. der Welle Wahnsinn auch langsam zu Ende. Zwei Lieder werden wir jetzt noch hören, aber wie geht's denn grundsätzlich weiter hier auf Radio Free FM? Nächste Woche in der Sendung dann die 1090. Ausgabe. Ja, das hole ich mir einfach eine Sendung aus, aktuell am Sonntag fertig geworden ist die Ausgabe 210 und das ist ein ganz heißer Kandidat dann nachher auf die kommende Sendung. Also kann es gut sein, dass wir die dann nachher nehmen. Aber ich hätte ja so ungefähr, lasst mich rechnen, 18 und vielleicht noch 6, 24, 22, 21 Sendungen hätte ich zur Auswahl, die noch nicht ausgestrahlt worden sind. Also da findet sich dann nachher schon was. Und das war's hier. Am Mikrofon verabschiedet sich dann der Olli Meier von dieser Sendung. Ihr hört immer noch Radio Free FM und hört es auch, wenn ich weg bin. Und zum Schluss gibt es noch zwei Titel. Zum einen eine Band aus Glasgow, die auch öfters schon in der Sendung zu hören war. Dead Pony heißen sie und die hatten einen neuen Song namens Boom. Und dann gehen wir nach Südengland zur Band Girl Like That und von denen hören wir einen Song namens Pflastert an. Also Dead Pony, Girl Like That. Ich wünsche euch eine schöne Woche bis nächsten Mittwoch.

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1: Einen wunderschönen guten Abend hier bei Indie Gap, alles rund um Gitarrenmusik. Die 79. Sendung steht an und die heißt ja Lieder auf der Ersatzbank. Und das hat folgenden Hintergrund: Ich lege ja ab und zu auch auf und da habe ich mein DJ-Software und die zeigt auch an, welchen Song ich wie oft insgesamt gespielt habe. Bereit an sich, wenn ich auflege, keine extra Playlist vor, sondern ich habe Songs, die ich denke, die gut sind, die man immer spielen kann, und die habe ich in verschiedene Genres, Untergenres aufgeteilt, in verschiedenen Playlists in dem Tool, und da habe ich auch eine Wiedergabenliste, die hat 144 Lieder, es sind richtig viele deutschsprachige Indie-Songs drin, also nur deutschsprachige Indie-Songs, aber auch in dieser Songliste, in dieser Playlist gibt es auch Songs, die ich noch nie live gespielt habe, als ich aufgelegt habe, also noch eine Null steht bei den DJ Plays, und da ich die wohl leider selten oder nicht spiele, können ja verschiedene Gründe sein, passt einfach nicht gerade rein, die Band kommt öfters in der Playlist vor, dann nehme ich einen anderen Song von der Band und so weiter, also es sind aber trotzdem richtig gute Songs und heute laufen 16 Songs aus dieser deutschsprachigen Indie-Song DJ-Playlist aus meinem DJ-Software und ja, die sind noch auf keiner Party gelandet, aber jetzt hier im Radio bei Free FM bei Indie Gap. Heute bin ich leider nicht im Studio selber, sondern es ist eine aufgenommene Sendung, bin ein bisschen angeschlagen, deshalb habe ich gedacht, mache ich es von daheim. Genau, alles klar, dann viel Spaß mit der Sendung, viel Spaß mit den Songs von der quasi Ersatzbank. Starten tut hier jetzt erstmal ein Vertreter aus der Nachbarschaft Augsburg. Die Band gibt's auch gar nicht mehr. Sie heißt Anayo und der Song heißt Honigmelone.
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Wir sind schon im Mai gelandet und bald Juni, der Sommer kommt. Ja, das war Okay Kid mit Es ist wieder Februar. Davor kam Auletta mit Meine Stadt. Und jetzt habe ich für euch in der Ersatzbank quasi Playlist Lieder, die ich noch nie als DJ gespielt habe, obwohl es in meiner Playlist DJ Software Playlist mit drin sind, einen nächsten Song für euch, und zwar ist es einmal Libertatia von Japanik, und danach kommt Bilderbuch mit Disco-Kugel. Freut euch drauf.

auch Kraftklub hat's erwischt mit der Ersatzbank. Eure Mädchen war das und ja, kann ich mir nur so vorstellen, dass ich ganz viele Kraftklub oder es ist so, dass ich ganz viele andere Kraftklub-Songs in dieser Playlist habe und daher der Song wahrscheinlich nie gespielt habe, dafür ganz, ganz andere Songs im Kraftklub, weil einmal am Abend ist Kraftklub auf jeden Fall immer drin, wenn ich auflege. Genau, und jetzt geht's weiter auch mit einer recht bekannten Band, Bonaparte. Wir sind keine Menschen.

Avicii mit Faust war das. Ich bin mir 100% sicher, dass ich den mal abgespielt habe als DJ. Die Software sagt was anderes, hat auch null Plays in meinem DJ-Software-Tool. Von daher ist er auch in der 79. Sendung Songs in der, auf der Rückbank, nee, Songs auf der Ersatzbank gelandet. Ja, ich werde auf jeden Fall vornehmen, den beim nächsten Mal, wenn ich auflege, zu spielen, dass der auch dann endlich einen DJ-Play hat. Genau, und jetzt wird's weiter richtig, richtig gut. Und zwar mit Airi Revoltés mit dem Song Jetzt. Und danach kommen noch Feine Sahne Fischlee mit Geschichten aus Jamen.

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1: So, beim nächsten Song frage ich mich auch, den habe ich doch sicherlich schon gespielt. Und zwar geht es um den guten Better Off mit dem Song Angst. Aber es kann richtig gut sein, dass mein DJ-Kollege eigentlich immer vor mir kommt und den Song richtig, richtig zurecht mehr feiert als ich und den einfach immer spielt. Aber gut für euch, dann ist er heute in der Sendung mit dabei. Better Off mit Angst.

Malte Mörike mit Timmy Hardcore, die Ulmer Jungs, hier auf Free FM, alles rund um Gitarrenmusik mit der Sonderedition Songs auf der Ersatzbank, also Songs, die ich zwar in der DJ-Playlist bei mir habe, aber noch nie auf einer Party abgespielt habe. Ja, wir gucken mal an, was die nächsten zwei Wochen so partymäßig in Ulm geht. Und zwar am diesen Sonntag, am 24.05. ist Edenrox Indie mit der guten Verena, die legt auf, spezielle dran, ihr könnt ab 20 Uhr kommen, dann kriegt ihr vergünstigter Eintritt bis 22 Uhr. Genau, kommt vorbei und feiert mit der Verena. Beim schönen Wetter jetzt übers Wochenende könnt ihr auch im Ulmer Zelt vorbeischauen. Sie öffnen nämlich ab heute ihre Pforten, wunderschöner Biergarten dort, schaut euch das Programm auf jeden Fall an, lohnt sich ja jedes Jahr, ist immer mal wieder für jemand was dabei. Genau, das Ulmer Zelt ist ab heute offen und wir haben noch im Betageuz, habe ich noch eine Veranstaltung, am Dienstag, 2. Juni, ist ab 19 Uhr Find This Idea und Scarfix in der Betageuz. Auch immer eine schöne, abwechslungsreiche Musikrichtung, Scarfix. Und ja, kann ich euch auch empfehlen. Ich habe jetzt noch eigentlich nur noch einen Song für euch, aber ich muss ein bisschen umdisponieren, weil ich noch ein bisschen mehr Zeit habe. Deshalb kommen jetzt sogar noch zwei Songs für euch. Der eine ist jetzt auf jeden Fall Pina Colada von Granada.

Granada mit Pina Colada und wie gesagt, ein Song habe ich noch für euch. Mein Name ist Philipp, ich habe euch heute die Indie Gap Sendung, die 79. geführt. Ich hoffe, euch hat es gefallen und man hört sich in 2 Wochen wieder, wenn es wieder heißt Indie Gap, alles rund um Gitarrenmusik. Diesmal mit dem Ersatzbank Spezial, also Songs, die ich noch nie, die ich zwar in meinem Indie Deutsch-Indie-Playlist in meinem DJ-Tool habe, aber trotzdem noch nie auf einer Party abgespielt habe. Und der Ende der Sendung macht jetzt Schmutzki mit meine Party. Ich wünsche euch einen wunderschönen Abend und bis in 2 Wochen.

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